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Ich bin ein paar Jahre alt, aber die politischen Zeiten sind so, dass wir da gesagt haben, wir nehmen die Nummer wieder ins Programm. Da geht es um die politische Rattenfänger, der Rattenfänger!

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1: Auf Schwäbisch.
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1: Francesco weg.
0: Hä?
1: Okay, weitermachen.
0: Eins, zwei, drei.

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1: Dufterless.
0: Dankeschön.

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1: Ha, bei dir.

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Vielen Dank.

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0: freut uns, dass wir heute natürlich in dieser wunderschönen Halle mal spielen dürfen. Hier. Ein kleiner Test an euch. Euer Guide weiterspielen. Von wem? Von Johann Sebastian Bach.
1: Hanoi, das ist von Jethro Tull.
0: Jethro Tull.
1: Ja.
0: Jethro Tull hat nicht nur beim Johann Sebastian geklaut, sondern auch bei mir. Irgend so ein englischer Besatzungssoldat nimmt alles mit. Es ist die Geschichte von einer Dampflok, die nicht mehr anhalten will. Und einer hockt noch im Zug drinnen. Und irgendein so ein Säckler hat die Handbremse geklaut von dem Zug, der hält nicht mehr an. Er kriegt Todesangst und dann wird er tierisch religiös, er versucht nochmal zu beten. Meint, er könnte nochmal das Vater unser beten, aber er kriegt es nicht mehr auf die Reihe. Allmählich merkt er, dass der alte Mann da oben ihm gar nicht helfen will. Noch schlimmer, ihm vielleicht gar nicht helfen kann. Ziemlich heikle Situation für einen Allmächtigen, oder? Dass aber dieser Engländer, dieser langhaarige Seucher, mein Lied von der Flöte, mit der Flöte von der Dampflok nimmt und mit seiner Querflöte neikotzt, neirotzt, neispuckt, neifurzt, das ist eine Sauerei,

0: Scribbleland Band.
1: Mach's gut. Einen schönen Abend noch. Tschüss.
0: Musiklegende aus Baden-Württemberg, Alex Kümmerlein und Band. Das ist euer Applaus. Vielen Dank, dass ihr da wart.

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Scheiß Fazit ist bei dem Song. Es gibt eigentlich nur international drei verschiedene Taschen. Die sogenannte Hosentasche, die sogenannte Jackentasche. Und die wichtigste von den ganzen Taschen ist eigentlich die sogenannte Cargatasche. Okay, Cargatasche! Hey.

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0: Zur Sicherung des Weltfriedens haben die Vereinigten Staaten und die Sowjetunion
1: im schwäbischen Mutlangen ging am Abend eine
2: Tausende DDR-Flüchtlinge sind heute wie zwischen Bonn und Ostberlin verabredet in die Bundesrepublik gekommen.

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1: Nein, nein.
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1: Überhaupt nicht.
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1: Das ist alles was gleich.
0: Da gibt's auch andere.
1: Auf jeden Fall.
0: Die dann nehmen, wie du bist.
1: Sowieso.
0: Das kann halt dauern.

0: 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Grad so wird Schulz zerkret, dir wenn man nimmer det.
1: Dir wird der Wirsch da gret.
0: Ja, spinnst jetzt.
1: Ah, der hat da wirklich einen Wirsch da gret.
0: Jetzt machst du am Arbeit einmal was mit Niveau, dann macht es das. Hey?
1: Hey, mach ein Kind von 100 Schulz zerkret. Kennst du Schulz zerkret? Kannst du gar nicht kennen, gehst du gar nicht mehr so lustig gucken. Da wo der Rehr ist, der Gundelfinger, ne? Da heißt es einfach bloß, der Zombie kommt, Obacht, ne? Weg. Ja, ja, hast du nicht gewusst, dass Godzilla eine Schwester hat, gell? Hast du nicht gewusst, gell? Ha, elend wirst, du weißt, Gundelfinger, die waren ja früher mal beim Fußball ja ganz gut, da waren die ja an der B-Glas oder wo die waren.
0: Segel.
1: C-Glas.
0: Landesliga, Bayernliga.
1: Und nur, weil die Schulzergerät gehabt haben, ne? Der Schulzergerät war hinter dem Gundelfinger Torwart gestanden. Ne? Jetzt ist der feindliche Sturm, ne, so angerannt gekommen. Ne? Die Gundelfinger Mannschaft war am Mittelkreis um einen Kasten Bier versammelt. Der feindliche Sturm ringt an, ne, und am 16-Meter-Raum hat Schulzergerät immer hinter der Bank rausgucken müssen. So. Ja, und dann haben sie es meistens noch ausgetragen, ne, so. Jetzt ist er nicht bloß. Vor 2 Jahren ist ihnen das furchtbare Missgeschick passiert, ne? Dass sich der Torwart auch zu sehen umdreht hat und dort war. Ne? Ich meine, die ist einfach, die ist halt unschön. Ne? Also, Blair Wirst, hässlich halt. Ne? Ich meine, da kann es ja nichts dafür. Ich meine, da kann nicht jeder so schön sein wie ich. Das ist, ah, es gibt ja auch noch innere Werte, ne? Das hat Schulzer geredet, die hat das Problem. Also die ist innen genauso schwer wie außer, ne? Also die hat also weder äußere noch innere Werte. Die hat eigentlich überhaupt gar keinen Wert, ne? Hat die irgendwelche Werte?
0: Geld?
1: Da muss aber viel Geld haben, du. Aber die ist fein zäh. Die überlebt die. Ja, willst du die wirklich nicht mehr? Muss das dir sein? Wahrscheinlich war er beim Filmen. Ne? Der dauert ein wenig länger, ja.

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1: Ich will das musikalisch erläutern.
0: Was?
1: Der Rollerhauer. Ja, es gibt da auch. Es gibt aber auch noch andere, dann eher so Afro-Look gibt es auch noch so. Rollerhauer. Wo soll der Rollerhauer hauen?
0: Segel.
1: Wenn er nach dir kommt.

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0: Menschen sich schon kennen. Das geht doch nicht sauber. Exakt. Das ist sicher unglaublich.
1: Aber war. Neu hier bei Mundart Radio. Für alle, die Schwäbisch mögen.

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Er ist auch Rentner. Er läuft ohrrasiert im Jogginganzug rum. Sieht aus wie der Jörg Kachelmann nach 30 Tequila. Er glotzt den ganzen Tag die Nachmittagstalkshows und er löst auch noch Kreuzworträtsel. Das wäre fein nix für mich. Ich mähe also erst einmal den Rasen, putze die Dachrinne und fange mit einem Vogelhäusle an. Das Leben ist wunderbar. 2. Juni. Der Rasen ist gemäht, die Dachrinne sauber und das Vogelhäusle ist fertig. Die Piepmätzle kommen und trällert fröhlich. Ich fahr zum Turm, besorg den Kalker für die Wasserhähne. Der Turm ist voll mit Rentner. Morgen trifft sich dort das krampfadere Geschwader beim Holzzuschnitt. Triebe Tasse. Ich fahr heim und entkalk die Wasserhähne. 7. Juni. Ich habe ein wenig länger geschlafen. Ich frühstück und auch kontrolliere, ob die Wasserhähne et nui Kalk angesetzt hätten. Noch mehr nur der Rasen und fahr zum Turm. Ich lass mir Holz für ein weiteres Vogelhäusle zuschneiden. Na, habe ich zwei. Eins fürs Vogelmale und eins für Vogelweible. 22. Juni. Heute habe ich bis Mittag geschlafen. Noch habe ich nur ein Vogelhäusle für Behinderte gebaut. Danach der Rasen dunkt, damit er schneller wächst und ich nur öfters den mähen kann. Anschließend hat meine Frau und ich Tee getrunken. Ich gebe ihr mal Tipps für den Haushalt. Aber ich habe den Verdacht, dass sie sie nervt. Zum Beispiel, wenn wir im Garten zusammen Darts spielen. Nicht, dass wir uns streiten, aber warum bebt sie immer vor dem Schmeißen mein Foto auf die Dartscheibe? 30. Juni. Ich will einmal mit anderen Menschen schwätzen und gehe zum Doktor. Ein Haufen Rentner gegangen zum Doktor, um einmal zu quatschen. Ich habe mir Prostata-Beschwerde ausgedacht. Aber er hat mich gleich wieder heimgeschickt. Prostata hat man bei Kassenpatienten in meinem Alter nicht mehr behandeln. Rentner haben genug Zeit zum Pinkeln. Ich habe bis um 2 geschlafen am 13. Juli. Noch habe ich den Rasen gemäht und der Vogelhäusle bestelt. Im Garten standet und hangen jetzt 28 Stück. Wo ich das 29. aufstellen will, sehe ich auf dem Rasen einen Brief liegen. Die Vögel haben geschrieben. Alter, hör auf mit deine scheiß Vogelhäusle. Wir sind satt und es ist uns gegenüber den anderen Tierle saumäßig peinlich. Mein Nachbar bietet mir Kreuzworträtselheftle an. Ich gucke mal rein. Russischer Fluss mit 7 Buchstaben. Was denkt der Idiot sich? Dass ich Zeit habe, mir im Atlas russische Flüsse mit 7 Buchstaben rauszusuchen. 1. August. Es gibt insgesamt über 1000 russische Flüsse mit 7 Buchstaben. Die 7 bekanntesten sind Bjelala, Dnjester, Irtitsch, Utschur und Wolchow. Am Abend habe ich eine Krise mit meiner Madame. Außer erotisch, Leben ist schon wegen eingeschlafen. Das passiert viele Rentner. Mein Weib schlägt als Lesung vor, wir sollten einmal 6 ungewöhnliche Plätze probieren. 4. September. Wir haben Seiden im Nest getauscht. Hilft auch nicht. Ich habe gelesen, dass 50% der Männer über 65 Viagra nehmen. 70% von denen können sich allerdings nicht mehr daran erinnern, warum. Auf jeden Fall hilft's, dass sie nämlich nachts zum Nesten aushakelt. 30. September. Krieg und Frieden ließ ich nicht mehr. Ich glotz jetzt mehr in Nachmittagstalkshows. Heute war das Thema, ich mach dich kalt, du blöde Sumse, dran. Naja, ein bisschen lehnt sich das ja auch an Krieg und Frieden an. 26. Oktober. Mein Weib meint, wir sollten etwas für unsere Körper da. Wellness. So wie man Rentner ist, sollte man ja alles bloß noch mit Wellness haben. Und Wellness sollte alles bloß noch sein. Man sollte seine Seele baumeln lassen. Warum? Wenn man älter wird, baumelt am Körper sowieso schon so viel. Da muss die Seele auch noch mit baumeln. Meine Olle schleppt mich zum Rentner-Yoga, zur Rentner-Sauna, zum Pilates.

0: Pilates. Das war für mich der Typ, wo der Jesus gekreuzigt hat. 12. November. Beim Rentner-Yoga soll ich die Figur machen, das Gnu liegt in der Morgensonne. Ich mache aber die Figur, der Arbeitnehmer betätigt die Stechuhr. Und ich fliege raus aus dem Kurs. 3. Januar. Ich habe mit Sport aufgehört. Bloß noch den Jogginganzug, den ziehe ich noch ganz gern an. Rasiere tue ich mir auch nicht mehr so oft. Auf der Straße bin ich schon von Obdachlosen gefragt worden, ob ich einen Euro brauche. Mein Weib will mich aktivieren und kauft ein Dageli. Das ist das End. Wenn der beste Freund von Mama eine Wurst mit 4 Fies ist, der Purzel heißt, dann ist Zeit für ihn abstrettet. Dackel haben sie am Anfang vom 20. Jahrhundert in England züchtet. Das Ziel für die Züchtung war eine Nackerrolle, die kaum Pflege braucht. Ich schäme mich. Aber ohne Weg gange ich mit dem Spazierer. Da letzt bin ich im Wald auf einem Begle gesessen und han vor mir so nah auf der Boden guckt und da sehen ich die Ameisen. Mann, die schaffet und schaffet. Von denen seid ihr da nicht. Ich bin in Rente und mach jetzt Pilates. 12. Februar. Ich bin anfangen nachts nicht mehr miet. Von was auch? Ich stand jetzt der Weg auf, hock ins Auto und fahr durch dunkle Stadt. Ich komme an meiner alten Firma vorbei. Halt an, steig aus und streichle das Gebäude. Auf der Rückfahrt Sini an der Landstraße Türke auf dem illegalen Arbeitsstrich rumstande und warte, dass sie zur Schwarzarbeit angeholt werdet. Traurig, dass so etwas geht. 3. März. Ich habe mich dunkel geschminkt, einen Schneizer nachgepeppt und in die Reihe von den Türken an der Straße gestellt. Serhat, Mehmet, Ügüv und Öcan. Im Auto stellt sich raus, dass die eigentlich Franz, Theo, Günther und Willi heißen. Alle sind Rentner mit Pep de Schneizer. Am Nachmittag schaffe ich auf einer Baustelle. Ich war noch nie so lang so glücklich wie an dem Nachmittag. 12. April. Ich fahre jetzt jeden Morgen mit den anderen Rentner auf die Baustelle. Nachmittags hocken wir beieinander und sinnieren, was wir noch alles machen könnten. Wir wollen eine Firma gründen, einen Konzern schaffen. Wir wollen Acker und Malochen. Auch mit 65 kann man noch viel bewegen. Eine Geschäftsidee für unseren Konzern haben wir auch schon. Vogelhäusle bauen.
1: Und das erste Gutzle handelt von einem italienischen Weltstar. Das war das allererste Gutzle, das ich gemacht habe. Einen italienischen Weltstar namens Eros Ramazzotti. Aber dieser Eros Ramazzotti heißt eigentlich Kurt Scheible, hat er eigentlich geheißen. Und er kommt aus Scheuneich. Bei Steinerbrunn ist er geboren. Und hat Kurt Scheible geheißen. Und dieser Kurt Scheible, der ist im Alter von 19 das erste Mal in Sindelfingen ins Eros Center gegangen. Und da hat er nach 21 oder 22 Ramazzotti einen Allmachtsballerkett. Und seitdem hat er sich den Künstlernamen Eros Ramazzotti gegeben. Hat später dann von Italien aus Weltkarriere gemacht. So unter anderem mit dem Lied Sebastassa una bella canzone. Aber dieses Lied Sebastassa una bella canzone ist eigentlich in der Krone in Steinerbrunn entstanden. Das wissen die wenigsten Leute. Auf jeden Fall folgende Situation. Der Eros Ramazzotti, ihre Freundin kennt jetzt Simone Kaiser. Die war aus Steinerbrunn. Und der Eros Ramazzotti wollte der Simone erfreut machen und hat sie eingeladen in die Krone nach Steinerbrunn zum Essen. Er wollte ihre Freut machen. Jetzt kommen die beiden in die Krone rein und die Simone guckt total komisch. Guckt total irritiert. Irgendwas schien ihr nicht zu passen. Irgendwas hat ihr nicht passt. Worauf der erste Welthit, der erste Gutzle entstanden ist, aus dem dann später der Welthit wiederum entstanden ist, Sebastassa una bella canzone, aber in dem Fall heißt es natürlich anders, weil es war ja ein Steinerbrunn. Also kurz sieht, wie die Simone guckt und sagt,

0: in der Krone. Dankeschön, das war's schon. Die Gusse sind sehr kurz, das habe ich ganz vergessen zu erwähnen.
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1: Jetzt geht es los mit dem Diebstahl in der Rockmusik. 60er Jahre, chanceriert, katholisches Gemeindehaus. Meine erste Probe, meine erste elektrische Probe mit meiner Kapelle, The 85. Der erste, wo komme ich, es war der Willi Onimus, der Sohn von der Tankstelle Onimus. Der hat dem Meister Geld gegeben, der kam im Schlagzeug an, aber es war noch nicht ausgepackt. Hat er bei Neckermann bestellt. Da kam er an, hat nur ein kleines Gerät auspackt, die sogenannte Hi-Hat-Maschine. Mit dem Fuß ein bisschen und so. Er hat gesagt, er möchte erstmal auf diesem Gerät perfekt war. Ich sagte, Willi, Onimus, mach dein Ding. Und seither spielt er das Ding vor sich hin. Der nächste, Franz Kleiber, sogenannter Bassspieler, kam an mit einer umgebauten Holzkiste, schwer Holz und ein langer Bäserstiel, eine einzige Klavierseite und dann drei Nägel neigeschlagen, als sogenannte Bünde. Er konnte drei Töne spielen. Das Ganze verbunden mit einem alten Radio. Ja, er konnte diese drei Töne spielen und die hat er gespielt an dem Tag. Der nächste. Karl Ginderle, Sohn von Karl Ginderle, auch der Opa hieß Karl Ginderle, alles Friseure, inschüsseriert, guckt nach. Er kam mit einer Gitarre gekauft bei Horten, nach einer Woche noch drei Seiten. Er hat gesagt, es sei scheißegal bei dem Gerät. Er habe sich eine amerikanische Fußmaschine dazu gekauft, diese Wawa, ein Wawa-Gerät. Da tät alles irgendwie scheißgut, das sei egal. Also, er hat diese drei Seiten gespielt. Ein Akkord die ganze Zeit. Am Schluss noch, Seth Westerheiser kam mit einem umgebauten Akkordeon an. Blasig-Balk-Betrieb, ja. Verbunden mit einem Kabel, mit alter Radio. Er hat gesagt, er sei womöglich der erste Orgel-Synthesizer der Welt. Er hat gelungen, wie wenn ein Geus auf Trommel scheißt. Dann war noch mein kleiner Zwillingsbruder Georg dabei mit seiner 40er Posaune rumgefurzt und ich mit meiner Trompete damals. Dann sehe ich draußen, wie einer vorbeilauft. Ein schwarzer, großer GI. Ein riesiger Tonband. Ich glaube, der Autobatterie dabei, um das Ganze zum Laufen zu bringen. Er hat alles aufgezeigt an diesem Tag. Diesen seltsamen Akkord, dem sei die Trommel auf eurer Maschine und so weiter. Jahre später schaue ich amerikanisches Fernseher, Detroit City, was sehe ich? Eine Kapelle, schwarze natürlich lauter, mit dem Namen The Temptations. Und was spielt sie? Mein Lied, mein Lied. Dein Vater war ein harter Hund in einer miserablen Übersetzung. 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

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Die sagt mir kurz und knapp, dass ich gar keinen hab. 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Was war das nochmal?

Okay, wenn man früher mit einer Freundin heimgegangen ist nach dem Tanzen und die Älteren waren die da, dann war es immer ein super Rezept. Man hat eine Elvis LP aufgelegt, zuerst mal einen Rock'n'Roll zum Anwärmen und dann Rock weg und bloß noch Roll. Und dann hat der Elvis ein paar Songs gehabt, die haben dann genau da reingepasst. Zum Beispiel Kiss Me Quick war so ein Song, aber der ist, glaube ich, gar nicht vom Elvis, ich glaube, der war von mir. 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

Armin und ich, wir waren sehr gut befreundet. Wir haben uns früh kennengelernt in unserem Leben auf der Entbindungsstation vom Maria-Hospital. Und dann sind wir zusammen später in den Kindergarten gegangen, wir sind zusammen in die Schule gegangen, Fußball gespielt, zusammen Ausbildung gemacht. Wir waren wirklich dicke Freunde, der Armin und ich. Wir waren so dick. Und dann hat der Armin sich aber vor kurzem was erlaubt, was unsere Freundschaft abrupt beendet hat. Von jetzt auf nachher Schluss. Ich sag, Armin, du bist für mich nicht mehr existent. Ich hab glaub existent gesagt, aber wenn der Wut sagst, hat manchmal existent. Auf jeden Fall hat Geschichte geht folgendermaßen. Wie Sie sich vielleicht vorstellen können, ist ein Sänger meiner Qualität sehr reich, das stimmt auch. Ich habe ein großes Anwesen in Bernhausen mit Golfplatz, Tennisplatz, Swimming, was du halt so brauchst, und auch ein Swimmingpool. Und jetzt habe ich im Sommer erst vor kurzem eine Party gegeben, eine Poolparty gemacht und habe natürlich der Armin eingeladen. Das war mein bester Kumpel. Und da erlaubt er sich was, was, wie gesagt, ich wiederhole mich bewusst, unsere Freundschaft abrupt beendet hat, was der Armin sich da erlaubt hat. Im Original von den Commodores. Im Original heißt es Night Shift, also Nachtschicht.

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1: Großartiges Publikum. Großartig. Vielen herzlichen Dank.

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Ja, sag, langsam wird es Zeit. Dann gibt er in dem Lied, das ist sein Signal, sag, macht er vor ihr. Denkt er, was ist denn das für ein Signal? Nein, es kommt von ganz früher, das erste Wort als Kind war nicht Mama, sondern das war dein erster Boller gelegt, guckst deine Mutter an und sagst, Mama. Nicht Mama, sondern Mama. Jagger hat es gehört. Jagger hat überall Ohren gehört. Er hat gemeint, es sei ein altotterschwanger Rentierjäger, Geheimgesang aus dem 5000 vor Christus. Hat ein Lied draus gemacht, der Säckel. Das ist mein Ding. Mein Lied heißt, ja, dann kauft man halt den Schal. Es geht um die kaufsüchtige Frau und nicht um Jagger. 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
1: Herzlich willkommen zur weiteren Sendung von Mundart Radio stellt vor. Streik heißt die neue CD von Hasa, die im März 26 erschienen ist. Einen Tag vor der Veröffentlichung habe ich daheim Ralf besucht und ein Interview zu seiner neuen CD mit ihm gemacht.
2: Heute darf ich mal wieder beim Heiner Ralf sein, Frontmann von Hasa, mit seinen zwei Damen zusammen natürlich, die mitmachen und auch viel mitsingen. Es gibt eine neue CD, Heiner. Was hat dich dazu bewogen, eine neue CD zu machen?
3: Gut, es gibt eine neue CD natürlich. Der ganz profane Grund ist, dass ich einen Haufen Material habe für neue und weitere CDs. Und damit war jetzt nach knapp anderthalb Jahren die nächste fällig. Ich muss aber noch kurz was zum Frontmann sagen. Ich sehe mich selber natürlich eigentlich lieber als Bestimmer in der Band, gell? Und die beiden Damen, die du angesprochen hast, die K und die Ellen, das sind natürlich die erste Runde der Mitbestimmerinnen. Wir sind eine stark mitbestimmte Band und wir sind natürlich auf jeden Fall eine Dreierfront, würde ich mal sagen. Also das ist jetzt gar nicht so, dass ich hier der große Lieder vorne weg bin. Das merkt man auch auf der neuen CD. Das sind zwei tolle Lieder gesungen von K und Ellen drauf und da wird es in der Zukunft noch deutlich mehr geben in der Kombination.
2: Streik. Zuerst bin ich etwas erschrocken, dass du jetzt in den Streik trittst. Ja. Aber dann habe ich gemerkt, dass es eigentlich um dein Auto geht.
3: Gott sei Dank nicht um mein Auto, sondern ich durfte mir sozusagen für das streikende Vehikel durfte ich mir eins ausborgen von der Gerlinde Beck, die mit ihren großartigen Daimler-fahrbaren Kunstwerken eine tolle, typische Künstlerin ist. Und beim ersten Album war noch ihr Space Timeler im Einsatz, auch im Bild zu bewundern, der leider mittlerweile den Geist aufgegeben hat, also im permanenten Streik getreten ist. Und die Nachfolger genannten Silver Machine ist jetzt diejenige, das Auto, das uns hier begleitet und netterweise mitspielt in der Rolle des tückischen Objekts, das im falschen Moment den Geist aufgibt.
2: Ja, jetzt sind wir kurz vor der Release-Party. Du hast mir jetzt kurz mal ein paar Sachen gezeigt, wie das alles dann laufen wird. Das ist ein Wahnsinnsaufwand, den du da treibst.
3: Du, ist immer die Frage, womit man es vergleicht letztendlich. Ne? Also ich denke, ich bin relativ effizient unterwegs, was die Umsetzung von Dingen angeht. Das ist natürlich jetzt mehr Aufwand ist, wenn wir eine Rock'n'Roll-Band wären mit vier Marshalls, einem Schlagzeug und ein paar Gitarren. Das ist klar, aber das ist natürlich auch Teil des Konzeptes. Ne? Es ist die Psychedelik, die wir da betreiben, die erfordert natürlich einfach durch den Einsatz von mehr Medien, in diesem Fall auch Bildmedien, etwas mehr Aufwand. Aber als ich sage mal aus meiner Perspektive, man könnte das, was wir da umsetzen auf die Bühne, auch mit deutlich mehr Aufwand betreiben. Für jemanden, der das nicht gewohnt ist, kann mir vorstellen, dass es mal relativ viele Kabel und Geräte sind, die da am Start sind. Ja.
2: Welches der Lieder, der neuen Lieder, ist da eigentlich am meisten ins Herz gewachsen? Kann man da eins raussuchen, oder?
3: Gut, es gibt eine ganz große Bandbreite bei den Liedern, wie persönlich die sind oder welche mich am meisten mit mir zu tun haben, sage ich mal. Und da würde ich den Blues Normal Dark eigentlich nennen. Das ist sehr autobiografisch, würde ich in dem Fall sagen. Und zwar auch relativ eins zu eins autobiografisch. Die Zeiten habe ich erlebt. Ich habe solche Nächte leider viele erlebt im Rahmen meiner auch ja, Laufbahn als Selbstständiger. Ja, also ich kenne das. Mhm. Ne? Das ist nicht ausgedacht. Und das ist auch am wenigsten Stoff und dann transferiert in ein poetisches oder lyrisches Medium. Wenn man die anderen Balladen anschaut, so wie A Mensch oder Stay Blues, das würde ich mehr als Stoff bezeichnen. Ne? Da gibt es Erlebnisse und Erfahrungen, aus denen raus man bestimmte Gefühlslagen extrahiert und dann aber in ein ganz anderes Setting setzt. Ne? Und das würde ich sagen, das gilt eigentlich hauptsächlich für die, ich habe es schon gesagt, oder weiß nicht, vielleicht sprechen wir auch noch drüber, aber es gibt wirklich einen Balladenschwerpunkt auf der Produktion Streik. Als da wären Stay Blues oder Mensch oder vor allem auch, ich schätze mal, das war's. Und das ist für mich auch das Neue und was mir sehr, sehr gefällt und wo ich sehr glücklich drüber bin, dass wir jetzt eben auf der Reise von Haaser in der Veröffentlichung im Umgang mit verschiedensten Stilen und Haltungen, nachdem er mit dem ersten Album ein sehr breites, sehr poppiges Erstlingswerk mal abgeliefert haben, was kann es denn alles sein? Da ist sehr viel angelegt, aber natürlich auch noch mit einem doch sehr poppigen Zugang und auch sehr flott unterwegs, auch teilweise beinahe schon ins Comedy-hafte und so weiter, was ich ja auch nach wie vor gerne mache, aber eben nicht nur. Ne? Und deshalb, weil es dieses Songmaterial eben auch gibt, haben wir gesagt, wir machen bei der zweiten Produktion jetzt tatsächlich mal einen Schwerpunkt, sowohl musikalisch wie auch inhaltlich auf Themen, die Tauglichkeit von Schwäbisch als Sprache, als Songtextsprache zeigen, dass es eben nicht bloß lustig sein muss und in der Selbstbeschäftigung, huch, wie lustig klingt das Schwäbisch und so weiter, sondern dass Schwäbisch sehr lyriktauglich ist. Ne? Auch mit seiner ganzen Kargheit und Prägnanz, mit wie maulfaul man im Schwäbisch auch Gefühlszustände beschreiben kann. Und also mir gefällt es, was wir da veröffentlicht haben.
2: Ja, gerade das Nummerntag, das ist natürlich schon auch das, was mir auch berührt hat, weil ich denke, das hat jeder mehr oder weniger mal erlebt und es ist wirklich ein sehr schönes Lied. Ja. Ja, dann habt ihr ja ein wunderbares Booklet zu eurer CD gemacht. Also ich war von der Socke, wie toll das alles gemacht ist. Wirklich schön. Auch nochmal zum Nachlesen, die ganzen Texte. Gibt es da was zu erzählen über dieses Booklet?
3: Auf jeden Fall. Ist auch eine wirkliche Herzensangelegenheit von mir. Auch vor allem, weil ich kriege ja oft die Reaktion, ja, CD, huch, eine CD. Und dann tun alle so, wie wisst ihr gar nicht mehr, wisst, was eine CD ist und wo ist mein CD-Player. Dieses ganze Thema, die Musik, die Spotifyisierung der Musik, sage ich jetzt mal, das kann sich, glaube ich, der normale Musikkonsument erkennen oder er will es sich vielleicht auch gar nicht ausmaßen, was das für einen unglaublichen Kahlschlag in der Musikszene eigentlich wirklich bewirkt. Natürlich ist es convenient, genauso wie Amazon auch convenient ist, aber der Preis, der dafür bezahlt wird, nämlich dass praktisch die allermeisten nicht mehr von ihrer Musik leben können, nicht mal ansatzweise, na, das wird irgendwie, ach echt, ich das so und so weiter. Und warum, womit hat das zu tun? Es gibt keine Produkte mehr. Ne? Und sobald etwas im Netz ist und online, da kann man 20 Mal sagen, man muss hier was zahlen oder nicht, es ist sofort irgendwo umsonst und das sind die Leute auch gewohnt. Das hat man ihnen ja auch beigebracht. Ne? Mit dem Beginn des Internet, hier ist erstmal alles free. Ne? Mhm. Und dann tust du hier deinen Namen eintragen. Natürlich ist es damit nicht mehr free, ist aber egal. Aber ich hoffe und ich möchte einfach sagen mal von meiner Seite aus oder von unserer Seite aus, wollen wir einen Beitrag dazu leisten. Es geht ja gar nicht darum, das Rad zurückzudrehen, was Digitalisierung angeht. Das ist durch. Ne? Aber bitteschön, besinnen wir uns doch mal auf ein paar Sachen, die das Leben lebenswert machen. Und es ist zum Beispiel ganz einfach Haptik, dass ich etwas anfassen kann, dass ich kann was berühren. Ne? Und deshalb, und da kommen wir jetzt hier zum Booklet, es gab ja beim ersten Album gab es ja das sogenannte Guckbook in dem von mir immer noch favorisierten LP-Format. Mhm. Ich habe bewusst jetzt hier bei der zweiten Produktion alles so angelegt, dass ich die praktisch auf Knopfdruck auch auf Vinyl realisieren kann. Ist alles schon so gemacht. Ist dann einfach praktisch viermal so groß, aber nach wie vor quadratisch. Mhm. Weil da muss natürlich auch eine entsprechende Käuferschaft da sein. Aber da ich jetzt schon aus dem HiFi-Bereich sehr gute Signale höre, will jetzt noch nicht zu viel sagen, aber da kommt sehr gut an, was mich natürlich irre freut, dass wir mit dem, was wir machen, in der HiFi-Szene uns einen sehr guten Namen erreichen. Und da ist Vinyl natürlich ein Thema. Mhm. Aber lange Rede, kurzer Sinn. Ich finde es einfach schön, ein Booklet in der Hand zu haben, wo man blättern kann, wo man verweilen kann und einfach nicht in diesem Scroll-Modus ist. Man wischt halt alles schön durch und schon kommt, ist einfach nur Reiz auf Reiz. Ne? Mhm. Und wirklich deshalb, es gibt ja auch auf der CD, gibt es den digitalen Zwilling per QR-Code. Wer eine CD hat, hat die mit einmal den QR-Code abfilmen. Die ganze Produktion auf dem Handy finde ich gut, aber als Zweitprodukt. Ich möchte den Leuten auch was geben, wenn die zum Konzert kommen und sagen, Mensch, da möchte ich gerne was mitnehmen, außer war schön und ein Selfie mit der Band. Und dazu ist die CD da.
2: Mhm. Ja, gerade dieser QR-Code hat mich natürlich auch fasziniert. Hab dann gleich geguckt, dass man da auch sogar Videos dann anschauen kann über deine Produktion und auch die Texte in Englisch. Von daher ist wirklich alles, was man braucht, damit dabei.
3: Ich hoffe doch, ja. Das war auf zumindest mal der Wunsch, ne? Das so zugänglich wie möglich zu machen.
2: Ja.
3: Und ich finde es einfach auch reizvoll, mich um dieses Thema, ja, was heißt denn jetzt eigentlich genau bei den Texten? Ich finde, Das ist ein bisschen wie bei der Zauberei. Was ist langweiliger wie ein Zauberer, dessen Zaubertricks man kennt? Hm. Das ist ja nichts mehr wert. Ne? Aber die Faszination, dass auch ein gewisses Rätsel oder muss ich nochmal hören und so weiter, das macht für mich eine Sache unterhaltsam. Und deshalb auch der Umweg über das Englische. Ich finde, das ist wirklich ausschließlich meine persönliche Meinung, aber und auch verkürzt gesprochen, für mich persönlich Hochdeutsch oder Schriftdeutsch eigentlich richtiger, eine super Sprache für Bedienungsanleitungen, Goethe, ganz toll, sieht toll aus, klingt et gut. Hm. Schwäbisch ist genau umgekehrt. Für mich klingt Schwäbisch super, sieht aber geschrieben furchtbar aus. Ich hasse es. Ich hasse es. Ich mache es aber trotzdem, weil man sofort merkt, man kann es eigentlich nicht richtig schreiben. Ja. Du kommst sonst in so ein Pseudo-Französisch mit Akzent, Circonflex und Aigu und da versteht es eh keiner mehr. Das kann man so näherungsmäßig machen. Aber ich finde es ganz reizvoll, meine Texte einfach mal, die Inhalte mal ins Englische zu transferieren. Den Reim verliert man sowieso, wenn man ins Deutsche gehen würde. Und wenn man ins Englische geht, dann ist es auf einmal wieder Popmusik. Mhm. Ne? Dann ist man in diesem Pop-Idiom, Baby, I love you so und so weiter. Und bei mir kommt dann irgendwann halt noch Oma Hauser oder die Rosenau auf einmal mit dazu. Mhm. Aber auch was unseren internationalen Anspruch angeht, den ich hier doch mal ausdrücklich postulieren möchte, ich werde mit Hasa noch ins Ausland gehen. Das ist mein erklärtes Ziel. Mhm. Und dazu ist natürlich eine englische Kompatibilität schon mal ganz gut geleistet.
2: Klar, gell? Klar. Ja, die CD, kriegt man die auch irgendwo oder kriegt man die nur bei dir
3: auf die Konzerte? Nein. Die CD ist natürlich auf allen Online-Medien, mhm. wer das also jetzt tatsächlich nur digital haben will und damit das wirklich tolle Gucklick verpasst, der kriegt die in den einschlägigen Streaming-Diensten, kann sich alles runterladen. Und wir sind dank unseres Labels 36 Music jetzt auch im Vertrieb von Broken Silence. Wir hatten neulich sogar schon mal ein Bekannter ganz verdattert ein Foto geschickt aus dem Mediamarkt, wo er irgendwie die erste Platte im LP-Regal fand. Also wir sind im Fachhandel.
2: Ja, das ist ja auch schön. Ja. Weil das ist wirklich was Besonderes. Also das müsst ihr euch unbedingt mal anschauen und vor allem mal neu hören. Das ist wirklich was ganz, ganz Besonderes.
3: Zum Beispiel im Mundradio, da läuft es ja ab und zu, habe ich mir sagen lassen.
2: Da wird es auf alle Fälle rauf und runter laufen. Die kleinen Appetizer, wie man so schön sagt, sind natürlich schon gelaufen, das ist ganz klar. Cool. Ja. Und ja, wie sieht denn das Jahr voll aus? Gibt es da schon irgendwelche Planungen?
3: Auf jeden Fall. Also nachdem jetzt, wenn wir die nach erfolgter Release-Party, die jetzt zum Zeitpunkt unseres Gespräches heute in einer Woche ist,

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0: Gottlob! Du, Gottlob!
1: Ja, wie? Du hast ja deine Augen noch zu.
2: Ich weiß, sie haben sie ja selber zugemacht.
1: Also, wenn man die so anguckt, dann meint man gerade, du hättest noch nicht ganz ausgeschlafen.
2: Und wenn man die anguckt, dann meint man, du seist noch gar nicht im Bett gewesen.
1: Ich schlaf jedenfalls nicht mit offenen Augen während der Dienstzeit.
2: Du bist auch noch nicht im Angestelltenverhältnis.
1: Schlaf du bei Nacht wie andere Menschen auch?
2: Bei Nacht habe ich keine Zeit zum Schlafen, da träume ich.
1: Du wirst einen schönen Bock mich zusammenträumen, du.
2: Ja, du wirst lachen, heute Nacht habe ich zum Beispiel von deiner Frau träumt.
1: Das ist doch nicht zum Lachen.
2: Aber zum Heulen war es auch nicht. Die ist nämlich direkt neben mir in der Straßenbahn gesessen.
1: Meine Frau hat andere Sachen zu tun, als mitten in der Nacht mit fremden Männern in den Straßenbahnwegen rumzukommen.
2: Ich hab sie doch ganz deutlich vor mir gesehen.
1: Straßenbahn?
2: Nein, deine Frau.
1: Was hat sie gesagt?
2: Hat sie nichts.
1: Na, war sie es auch nicht. Die sagt nämlich immer etwas, auch bei Nacht.
2: Wie Mailina auch, die spricht von morgens bis abends. Ich sage immer, die durchspricht noch einmal die Schallmauer. Die hat gestern Nachmittag mit der Nachbarin so lang über den Gartenzaun übergesprochen, bis sie den Sonnenbrand auf der Zunge gehabt hat. Aber neulich habe ich sie einmal dran gekriegt.
1: Ja?
2: Ja, da haben wir auch wieder so eine kleine Auseinandersetzung gehabt und da ist mir ein Ausdruck rausgefahren, der hat aber gesessen. Da hat sie 8 Tage lang kein Wort mehr mit mir gesprochen.
1: Und jetzt?
2: Jetzt spricht sie wieder 120 Silber in der Minute.
1: Na du, dann sag doch den Ausdruck nochmal zurück.
2: Ja, der fällt mir eben nicht mehr ein.
1: Das ist
2: aber fett. Die 8 Tage waren schön, solange die ihr Klapp gehalten hat. Das war eine Ruhe bei uns im Haus. Das war wie in unserer Verlobungszeit. Da habe ich auch immer dauernd auf sie neigesprochen und sie hat nur zugehört.
1: Ja, so ist immer. Vor der Hochzeit schwätzt er und sie hört zu und nach der Hochzeit schwätzt sie und er hört zu.
2: Ja, und nach der Silberhochzeit schwätzen alle zwei und Nachbarschaft hört zu.
1: So, so, und ich habe immer geglaubt, ihr führt so eine harmonische Ehe miteinander.
2: Führen wir auch. Auf unser Eheleben, da lasse ich nichts kommen. Freilich haben wir gelegentlich auch kleine Differenzen, wie alle Ehepaare. Und ich habe auch schon einmal in der Wut meiner Lina den Besenstiel auf den Pinseln aufgehauen. Aber sonst haben wir eigentlich nie ernsthafte Meinungsverschiedenheiten.
1: Ja, no, also meine Frau und ich, wir kommen da auch prima miteinander raus. Wir fahren sogar miteinander in Urlaub, stell dir vor. Weißt du, wo wir letzten Sommer gewesen sind? In Holland. Da hat es uns aber nicht gefallen, wegen dem vielen Wind.
2: Ja, das ist ja auch kein Wunder bei den vielen Windmühlen. Da war es bei uns ruhiger, wir haben eine Rheinfahrt gemacht.
1: Ja?
2: Ja. Mainz, Rüdesheim, Koblenz, Bonn war schön. Bis aufs Ruhrgebiet. Im Ruhrgebiet, da war die Luft. Durch diese viele Hochöfen, der Kohlenstaub und der Ruß, die laufen ja alle im Ruß rum, da drüben. Im Ruhrgebiet kannst du keine Betten ins Fenster legen. Nach 10 Minuten sind die Kohlraben schwarz. Also wenn man da 3-mal die Nase putzt, hat man ein Brickett im Taschentuch. Aber weißt du, wen wir in Bonn getroffen haben?
1: Der Seebohm.
2: Nein, unseren Personalchef vom Rathaus, der Amtmann Bläderle.
1: Was, der Bläderle? Ich werde verrückt. Mit seiner Gattin.
2: Nein, mit seiner Sekretärin.
1: Nein.
2: Mit der Gefärbten, mit seiner Büroklammer.
1: Ja, du sag mal, da fährt die einfach mit ihrem Vorgesetzten durch die Gegend.
2: Keinen Respekt mehr vor den Vorgesetzten.
1: Kein Sinn für Interesse.
2: Nein, das geht in der Schule, fängt's schon an. Bei mein Kleiner, mein Wechsle, der ist neulich auch heimgekommen mit einem Aufsatz über Vorgesetzte, hat einen glatten 5er heimgebracht. Und ich hätte es auch noch unterschreiben sollen.
1: Ja, warum? Was hat er geschrieben gehabt?
2: Hat er geschrieben, mein Vater hat auch einen Vorgesetzten, das ist der Herr Amtmann Bläderle. Derselbe ist ein ganz billiger Hurgler.
1: Hanno, das ist aber ein starkes Stück. Was hast du da gemacht mit deinem Junge?
2: Rechts und links an Backen angeschlagen, habe ich ihm eine.
1: Die hat drauf verdient für den Ausdruck. Das ist ja Beleidigung einer öffentlichen Person.
2: Ah nein, deshalb hätte ich nichts gesagt, aber weil er Hurgler mit CK geschrieben hat. Wie geht's denn übrigens deinem Hurgler? Geht er jetzt schon in Schule?
1: Ja, seit 2 Jahren der Erstklass.
2: Ja, warum das?
1: Der ist doch Ostern durchgeflogen.
2: Was, gleich beim ersten Mal? Ja, da wird er ein schönes Gesicht nachgemacht haben.
1: Im Gegenteil, der ist freudestrahlend heimgekommen, hat einen blauen Brief auf den Tisch geschmissen und hat gesagt, so, nochmal so einen Rutsch, dann bin ich wieder draußen.
2: So ist mein Mäxle neulich auch heimgekommen. Auf der Treppe hat er schon gejubelt und geschrien. Heute habe ich was gewusst in der Schule. Heute habe ich was gewusst. Meine Frau hat ihn gleich reingeholt. So hat sie es gesagt. Jetzt hörst du selber. Du schimpfst immer auf das Kind. Er passt nicht auf und er lernt nichts. Jetzt hat er doch gelernt und doch aufgepasst. Sonst hätte er ja nichts gewusst. Ich habe ihm gleich 5 Mark geschenkt. So sage ich, Mäxle, ist es auch wahr? Ja, Papa, hat er gesagt, als einziger von der ganzen Klasse habe ich es heute beantworten können, was der Herr Lehrer gefragt hat.
1: Und was hat der Herr Lehrer gefragt gehabt?
2: Wer in der Pause im Gang die Fensterscheibe reingeschmissen hätte. Du, Karle, da liegt der Blechdeckele.
1: Was, das da? Das ist kein Blechdeckele. Das ist ein Geldstück.
2: Nein, das ist ein Blechdeckele.
1: Das ist ein Geldstück.
2: Und ich sage, es ist ein Blechdeckele.
1: Und ich sage, das ist ein Geldstück.
2: Das sehe ich doch von da, dass es ein Blechdeckele ist.
1: Dann bick dir doch einmal.
2: Und dann ist es doch ein Blechdeckele, da habe ich mich umsonst bickt.
1: Dann bick ich mir halt. Da, was habe ich gesagt? Ein 5-Mark-Stück.
2: Lass mal sehen, tatsächlich. Richtiges 5-Mark-Stickle. Guck, das Geld liegt auf der Straße, man muss bloß aufheben. Dankeschön.
1: Ja, Moment. So haben wir nicht gewettet, gell?
2: Wir haben überhaupt nicht gewettet.
1: Ich hab das 5-Mark-Stickle aufgehoben.
2: So, und wer hat's zuerst gesehen?
1: Wo du es gesehen hast, war es noch ein Blechdeckele.
2: Außerdem müssen wir es ja sowieso abliefern, wenn wir es gefunden haben.
1: So, und wenn du es allein gefunden hättest, hättest du dann abliefern?
2: Wenn ich ehrlich sein soll, nein.
1: Also, dann wird das 5-Mark-Stück unter uns 2 verlost.
2: Ja, da verliere ich jedes Mal beim Verlosen. Nein, da wetten wir um die 5 Mark.
1: Was? Wetter?
2: Jawohl. Jeder von uns 2 denkt sich eine Zahl zwischen 1 und 17. Und wer da die höchste Zahl denken kann, der hat die 5 Mark.
1: Moment. Eine Zahl zwischen 1 und... Das ist aber schwer.
2: Ja. Und wer da die höchste Zahl weiß, dem gehören die 5 Mark. 1, 2, 3, los!
1: 11!
2: Na, hast du gewonnen.
1: Warum? Was hast du gehabt?
2: 8.

0: Weißt du, das war einfach eine wahnsinnig intensive Beziehung zur Geli. Irgendwie wahnsinnig intensiv. Da war gleich am Anfang so ein Grundvertrauen da. Und ich war ja ursprünglich unheimlich misstrauisch und empfindlich gegenüber Frauen. Also wenn ich nur im Geringsten den Eindruck hätte, dass eine nicht ernsthaft an einer Beziehung interessiert ist, sofort Schluss gemacht. Sofort Schluss gemacht. Ich eine Frau gesehen, zwei Stunden neben ihr in der Kneipe gestanden, sie mich nicht angesprochen, dann hat der Freund dazu kommen, Batsch auswählen.
1: Für mich ist das alles gar nicht mehr wichtig. Wenn es dich einmal 100 Meter so ein Geröllfeld am Watzmann unterbröselt hat, dann weißt du, dass es gewaltigere Dinge gibt wie die Erotik.
0: Wir haben uns also irgendwie in einer Kneipe kennengelernt. Ich weiß auch nicht, aber irgendwie habe ich der Geli ziemlich schnell klar gemacht, dass sie also nicht zu den Typen gehört, die mit einer Frau ins Bett springen, bevor sie überhaupt wissen, wie sie heißt. Und ich heiße Theo.
1: Ich sag dir, die Freiheit. Die Freiheit der Berge. Für mich ist das größte viel ins Gefrierfach legen und Reinhold Messner lesen. Messner habe ich ja mal persönlich kennengelernt, gell? Das heißt so gut wie. Und mein Kumpel, seine Schwester, ihre Schwiegereltern, einmal in Tirol im Restaurant, den Nachbar von Messner, seine Eltern, Tisch wegschnappt.
0: Wahnsinnig intensive Gespräche haben wir geführt in diesem ersten Jahr. Castaneda, Citata, Maitreya, Ikea. Ich habe ihr dann auch gut zugeredet, sie soll doch ihren Bürojob aufgeben und das Abitur machen. Verstehst du, sage mir, bist gescheit genug. Aber denk doch einmal an meine Bekannte. Und dann dieser belanglose Büroquatsch. Sei doch mal du selber, mach was, was mich interessiert.
1: Für mich ist der Messner viel mehr als Bergsteiger. Einer Gefahr ins Auge sehe, wenn wirklich nur die Ränder des Bewusstseins die Wirklichkeit streifen. Ich glaube, ich habe sowas bloß einmal vorher erlebt. Das war wie mit meinem Schwager sein BMW. Mit 7,5 und 5 mit Taxa im Bauch in Schwäbisch Gmünd durch so eine Kaufhauspassage gefahren bin. Es war halt ganz spontan, nicht wiederholbar. Du hättest meinen Schwager hinter dem Auto erleben sollen.
0: Wir haben dann auch wahnsinnig Glück gehabt mit der Wohnung. Geli hat also mit einer Freundin zusammengewohnt und die hat dann ihren Typ geheiratet. Ursprünglich hat sie sich ja von ihm trennen möchte, aber dann hat er so lange geheilt, bis sie schwanger war.
1: Mir ist damals auch ganz mies gegangen, wie mir der Messner den richtigen Weg gezeigt hat. Da habe ich gerade mein altes Auto nicht mehr losgebracht und Jutta ist auch nicht mehr so recht auf mich angesprungen. Oder habe ich die Jutta nicht mehr losgebracht und das Auto ist nicht mehr angesprungen. Also auf jeden Fall, der Messner hat mir gezeigt, dass es nur drei Dinge auf der Welt gibt, die wirklich zählen. Mich und die anderen zwei habe ich vergessen.
0: Also für mich gab es ja nur noch die Geli. Du, das war so eine ausgeglichene Beziehung. Nach 3 Monaten habe ich bloß noch die Hälfte von meinen Schlafstörungen gehabt. Die andere Hälfte hat sie gehabt. Nach 5 Monaten habe ich zum ersten Mal zu ihr gesagt, Geli, du, ich hätte wahnsinnig gern von dir ein Kind. Oder wenigstens ein Videogerät. Und dann so die Abend zu zweit, wenn ich ihr alles aus meinem Personalausweis vorgelesen habe. Ich weiß auch nicht, warum das auf einmal so fad wurde.
1: Ich hab mich von allem losgerissen. Ich hab mir ein Buch gekauft über fernöstliche Philosophie, ein Schlemmeratlas von Tibet und ein Wandergrill. Also, eins muss ich sagen, diese Asiaten, die blicken da voll durch. Die haben schon vor 2000 Jahren hinter dieser Liebestechnik gehabt, die hat man bei uns noch gar nicht kennt, bevor der Fiat erfunden war.
0: Klar, du, klar. Ich hätte mir auch ein Leben mit einer anderen Partnerin vorstellen können. Aber was bringt's, habe ich gesagt, was bringt's? In 2 Jahren hast du wieder diese fade Intimität und dazu dann noch mit einer wildfremden Frau.
1: Sauerstoffflasche habe ich mir keine gekauft. Für den Watzmann brauchst du keine Sauerstoffflasche. Aber da tut es auch ein Schnorchel.
0: Irgendwann ist sie dann gekommen, hat gemeint, sie möchte also mir so mit anderen Frauen zusammen machen. Klar, Geli, sag ich. Verstehe ich voll, dass du dich so für Frauen interessierst. Mir geht's genauso. Doch ehrlich. Obwohl, also das mit der Arbeitsteilung im Haushalt, das hat sich allmählich echt zum Psychoterror entwickelt. Schreit die mich da mal an, ich stehe jetzt stillschweigend zugucken, wie der volle Miller immer das Treppenhaus runterkuchen. Dabei habe ich laut und deutlich Hoppla gesagt. Du, die hat mir nie eine Chance gegeben. Ich hab so oft gesagt, Geli, komm, lass doch das Geschirr. Ich spül das, aber Neues hat ja nur den Winter sein müssen.
1: Mir ist bald klar geworden, dass bloß droben in der Einsamkeit über die Wünsche der Weg zu mir selber liegt. Bin oft tagelang mit dem Kassettenrekorder im Rucksack auf dem Garagendach gesessen. Hab dann auch versucht, so ein bisschen Risiko in mein Leben einzubringen. Hab an meinem Heimtrainer die Handbremse wegmontiert.
0: Ich hätte mich sogar schon mal umgebracht, wenn es nicht selber gewesen wäre. Du weißt, die Geli, die ist sowas von aggressiv zu mir geworden. Weißt, und so humorlos. Da hat einmal der Titi für die Gudrun diesen B-Test da kaufen müssen. Nicht? Da hat er sich halt ein Loi geniert, bin ich halt mit in die Apotheke. Nicht? Jetzt ist die Geli schier ausgeflippt. Ist die schier ausgeflippt. Das, weil ich zu der Verkäuferin gesagt habe, packen Sie das Ei, soll ein Geschenk sein. Und dann dieses dauernde Gelaber von drin. Und klar, du, klar, ich hab auch manchmal mit dem Gedanken gespielt, Schluss zu machen. Aber ich hätte doch sowas niemals offen gesagt, bevor ich nicht hundertprozentig sicher eine andere Frau gehabt hätte.
1: Die echt kosmische Dimension der Selbsterfahrung im Naturerlebnis. Die habe ich zum ersten Mal mitgekriegt, wie man am Rande der Maren zu einer senkrechten Felswand der Turnschuhe aufgegangen ist. Und mich beinahe 3 Meter tief in eine Kiste Valpolicella eingeschlagen hat.
0: Was habe ich an die Frau nachgelabert, um die Beziehung zu reden? Geli, habe ich gesagt. Geli, du bist mir zu schade für jeden anderen Typ. Nicht bloß als Frau, sondern auch als Mensch. Und du kannst mich jetzt nicht im Stich lassen, ich glaube, ich habe AIDS. Ich spüre immer, wenn ich sitze, so ein Knubbel in die Leiste. Die Ärzte haben mich schon aufgegeben, die wollen mir weismachen, das sei mein Schlüsselbund. Und denk doch einmal an unsere Kinder, als sie mit so Haarspaltereien daherkommen, wir hätten gar keine.
1: Ich erfahre auch ständig meine Grenze am Berg. Naja, was willst du auch machen mit der Jutta als Sherpa?
0: Sie sei sich einfach darüber im Klaren, dass auf die Dauer keine Basis da sei zu einer Beziehung bei einem Mann, der sich immer stärker zu einer Mischung entwickelt aus Marlon Brando und Pumuckl.
1: Ich habe eigentlich bloß noch ein Problem. Raum und Zeit. Ah, das checke ich auch noch. Sag mal, bist du einer mit der Geli zusammen?

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0: Ja, sag dir mal, warum graben die jetzt die ganze Straße auf?
1: Warum auch? Weil die ganze Wasserleitung eingraue ist.
0: Hey, Babettle! Babettle, wo springst du denn an bei dieser Kälte?
2: Ja, du hast auch einen ganz rauten Zinker.
0: Ja, die ist auch kritzgrammig kalt, Mugoschen.
2: Bei meinem Christian bin ich weh und hau ihn will das Essen bringen. In die Weile halt ihn aus, gefüllte Nudeln.
0: Oh, guck
2: und auch. Bis ihn auskommt, sind gefüllte Nudeln ins Häfele eingefroren gewesen.
0: Je, bei dieser Kälte. Na, hat er aber Debre, dein Christian, ne?
2: Ach, das kannst du denken. Ich friss doch keine gefrorene, nicht viel den Nudeln, hat er geschrien. Das ist der Dank, hat er gesagt, wenn man dir einmal lebenswarm bringt.
3: Grüß Gott, ihr Hübsche.
0: Ja, grüß Gott, Herr Doktor.
2: Grüß Gott.
3: Was wird denn hier graben?
0: Ah, die Wasserleitung soll ja eingefroren.
3: So? Ja, dann stand nicht so lange in der Kälte rum, sonst friert eure Wasserleitung am Ende auch noch ein.
0: Hey, Herr Doktor, da hat es keine Gefahr. Die unsere ist gut eingemacht, aber die euer hängt an der Luft. Ja.
4: Was?
0: Schau, 23:45, oje, dann muss ich aber schnell heim.
2: Na, Mann, das ist doch gleich 12, was will ich denn jetzt noch kochen?
0: Käse und Most halt, das mag man mal.
5: Das ist mal der Schweizer Frankli gsi. Das war auf einem Schweizer Bänkli. Heute habe ich mir mein Büchli genommen und das Fränkli rauszahlen lassen. Dann bin ich, als die Konsequenz, nach Deutschland. Direkt über die Grenze. Und bin mit meinem Schweizer Fränkli präzise gleich auf ein deutsches Bänkli. Und habe zum Fräulein Grüezi gesagt. Und das Fränkli auf den Schalter gelegt. Was zahlen ihr denn heute total für das Schweizer Fränkli maximal? Das Fräulein sagte lieb und fleißig, der Kurs sei 1,30 Mark. Ich sagte freundlich, ja, kannst denken, wir können das Geld auch nicht verschenken. Ich habe dankend abgewunken, die Schwaben sind halt doch Halunken. Die D-Mark, es geht jetzt immer schneller, geht noch viel tiefer in den Keller. Dann wird der Franken super stark und kostet minimal 2 Mark. Bis dann tue ich mein Schweizer Fränkli gerade wieder zurück aufs Schweizer Bänkli.

0: Anne, das Lied ist doch ganz einfach. Ich sing doch immer vor. Und du musst dir nur einen Birnenbaum vorstellen und hinterher singen. Aha. Pass auf, Hannes, wir proben das jetzt geschwind. Und dann kannst du das am Samstag. Ja, auf, komm jetzt. Ja. Ja, auf jetzt.
1: Nein,
0: Moment. Anstimme, ne? Also Ton angebe du immer noch ich, gell? Mi. Jetzt nicht.
1: Drunten in der schönen Au, steht der Birnbaum, schau.
0: Jo,
1: hey.
0: Hannes, das Juhe, das muss freudig kommen. Nicht, wenn der Birnenbaum schon lang verreckt wäre.
1: Ja, aber die Birnengallmücke...
0: Hannes, hör auf. Also, nochmal.

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0: 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Ein, oi, oi, ein. Ein. Ein Ei oder Ui-Ei? Oder Ui-Ei? Oder Ei?
1: Ui-Ei. Pass auf, Hannes.
0: Ei, Ei Ui.
1: Hannes, pass auf.
0: Ui, Ui, Ui.
1: Hannes! Hannes, pass auf. Es ist so, man singt Ei. Und man secht Ei.
0: Singen tut man Ei und sechten tut man Ei.
1: Hannes, man sagt nicht sechten, sondern man secht sagen. Also, nochmal.
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1: In dem Nest ist ein Ei.
0: Das ist doch, bis dass sie nicht singen, sondern nur sechten können. Und was ist in dem Nest?
1: In dem Nest ist ein Ei.
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0: nicht.
1: Nein. Aus der Feder noch ein Bett.
0: Das ist das Gleiche, man sieht da, ich gang jetzt ins Nest. Oh,
1: sing jetzt, aus der Feder wird ein Bett, du Depp, sing. 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

0: Bett. In dem Bett liegen zwei.
1: Das mache ich nicht mehr mit.
0: Aber wieso denn, Hannes? Wir sind doch noch gar nicht so weit, hä?

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1: In dem Bett liegen zwei.
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0: Was wird aus den drei? Aus den drei werden vier.
1: Nein, aber
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1: Nun, Johannes, Johannes, ich glaube, mir hört jetzt auf.

0: und wenn du schön auch, soll der Birnbaum schau,
1: Anja, es ist jetzt Geld und normaler Brau, es ging aber los. Ab, fort. Los!

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1: Auf dem Land. Gläser von Sandra Lenzenmeier. Ich wohne gern auf dem Land. Da riecht Luft noch gut, nach frisch geschnittenem Gras, manchmal auch noch Mist oder noch Jauche, aber kaum noch Abgas. Ich wohne gern auf dem Land. Da hörst du nur Vögel zwitschern und Schafblöge, auch mal einen Traktor tuckern oder eine Mähmasche fahren, aber selten einen Lastwagen. 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Auf dem Land sind Uhren echt standen geblieben, aber sie gingen ein bisschen langsamer.

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1: Herzlichst willkommen zu einer weiteren Sendung von Mundartradio unterwegs. Die heutige Sendung haben wir im Haus am See aufgezeichnet. Die Location am Max-Eitsee ist eine von den Veranstaltungsorten, an denen die Cannstatter Mundarttage stattfindet, die der Kulturverein Dudelsäckle e.V. veranstaltet. Der erste Vorsitzende, der Peter Hinderer, erzählt bei einem kurzen Interview, dass hier vor allem die Pflege der schwäbischen Mundart, des Brauchtums und der Heimatverbundenheit im Mittelpunkt steht. Heute haben sie Gitze & Band mit dem aktuellen Programm Best of Schwaberrock zu Gast. Das Programm ist eine Hommage an den Pionier des Schwaberrock, der Wolle Kriwanek. Gitze & Band, das sind der Helmut Notum an der Hammondorgel und am Piano, der Werner Müller am Bass, der Boone Kid Jackson am Schlagzeug, der Kuddel Stahl an der Gitarre und natürlich der Gitze Deile, der singt. Meine erste Frage an die Band war, wie sie zum Schwäbisch-Singen gekommen sind.
2: Wir haben sicher nicht mit Schwäbisch angefangen, gehe ich mal auch davon aus.
3: Nee, Englisch.
2: Ja. Wie sind wir denn zum Schwäbisch dann gekommen?
3: Dann haben wir Deutschrock-Band betrieben, dann ist uns der Keyboarder abhanden gekommen. Der war Lehrer und hat einen vollen Auftrag gehabt und einfach keine Zeit mehr. Und dann haben wir gesagt, was machen wir jetzt? Zwei, drei Wolle-Songs haben wir eh schon im Programm gehabt und wir haben festgestellt, das spielt keiner und die Affinität ist eh da gewesen. Und dann haben wir gesagt,
4: kann man
3: in der Trio-Besetzung machen und dann haben wir Bock drauf, dann machen wir das.
1: Mhm. Weiter haben sie gefragt, wie die Live-CD entstanden ist. Die klingt, als ob sie viel Spaß miteinander gehabt hätten.
3: Richtig, und mit Gästen. Ja, du forderst Paul Vincent,
2: ja.
3: Ungeprobt.
2: Dafür klingt sie aber super gut.
3: Ja, und dann halt noch Thomas Roth, damals noch Geiers, gibt es ja jetzt auch nicht mehr. Und der Sebastian Scheutle, ein befreundeter Komiker, der in München lebt. Ja, und dann haben wir das aufwendige Doppel-CD-Werk-Buch, muss man sagen, 52 Seiten Booklet gemacht. Und das war schon ein großes Highlight. Ne?
4: So. Absolut. Tolle Erfahrung.
3: Und dann die zweite CD mit Paul, die Studiogeschichte, da auch wieder mit Präsentation und der Paul wieder dabei. Das war natürlich auch wieder eine tolle Sache. Weil das ist halt das, was auch ein bisschen so nicht so bekannt ist, dass der Paul halt für die ganze Komposition zuständig war und die Arrangements. Also er hat praktisch mehr als 50% vielleicht sogar Anteile an dem Ganzen. Gell? Weil die Texte werden ja über die Songs transportiert, also über den Groove und über das Arrangement.
2: Ja, klar. Und,
3: ja, und der Paul ist halt auch noch ein richtig guter Kerl.
4: Die Vorbilder sind ja vorhanden. Ich meine, es war ja eine super Band. Ja. Wolle Kriwanek Band war ja handwerklich schon Champions League, muss man wirklich sagen. Das haben wir natürlich auch gemerkt, als wir uns mit dem Thema dann beschäftigt haben. Und es gibt ja diverse Live-Aufnahmen, wo man dann mal die Qualität hören konnte. Studio ist ja dann immer was anderes, auf jeden Fall für mich.
2: Ja, klar.
4: Und das war schon auch ein Aha-Erlebnis. Ja, und das so hinzukriegen, ist jetzt nicht unbedingt mal in einer kurzen Jam realisiert. Also das war schon auch harte Arbeit.
3: Das glaube ich, ja. Also gerade wenn der Paul dann mal seine Frieda streichelt, kommt schon was raus. Ja, ist schon klasse. Da bin ich mal gespannt, was da heute Abend kommt. Und vor allem gerade, dass er Wolle seine Lieder weiterlebt, das ist auch mir wichtig. Weil er einfach dieser Begründer, dieses Schwaberrock ist. Klar hat es andere gegeben, aber er hat es einfach populär gemacht.
2: Ja, wobei wir wollen in Zukunft natürlich auch so die eigene Sache nach vorne schieben. Eigene Sache insofern, dass es halt schwäbische Texte auf mehr oder weniger bekannte Rock, Blues, Folksongs gibt. In Zukunft ein bisschen mehr. Heute Abend haben wir eigentlich auch vor, dass wir zwei spielen. Mal gucken, wie das Publikum drauf ist. Und ja, einfach weil das Wolle Kriwanek-Programm halt auch endlich ist.
3: Ja, klar,
2: und,
1: So, und jetzt stimmt Sibylle Wöltchen vom Dudelsäckle aufs Konzert ein. Viel Spaß mit dem Ausschnitt aus dem Abend mit Gitze & Band.
5: So, ich freue mich, dass Sie alle da sind. Mein Schwabeherz, das lacht ganz arg, weil der Saal ist voll toll. Da freuen wir uns alle, sowohl die Musiker als auch ich oder wir vom Dudelsäckle. Und für diejenigen, die mich noch nicht kennen, ich bin die Sibylle Wöltchen und ich freue mich halt ganz arg, dass ich Gitze & Band ansagen darf. Ich kann mich nämlich erinnern, dürfte 13, 14 Jahre her sein, ich weiß es nicht mehr ganz genau, war ich im Februar oder im März in Esslingen und da waren wir in der Dieselstraße zu einem der letzten Konzerte vom Wolle Kriwanek oder ich glaube im Frühsommer ist er dann gestorben, das haben wir natürlich nicht gewusst. Und der Witz ist, im Herbst war er dann beim Henk Häberle und der ist dann auch kurz drauf verblichen und da habe ich mir schon Gedanken gemacht. Also es ging dann aber nicht so weiter, Gott sei Dank, sondern es war einfach bloß Zufall. Aber das ist schon so viele Jahre her. Wir kennen alle noch die Musik und auch, ich denke, wenn sie es weiterentwickelt hat und wenn die halt noch eigene Stück spielt, ich denke, bei bestimmten Sachen singen wir nachher mit. Und ich freue mich ganz arg jetzt auf Gitze in Band, gebe jetzt auch gleich die Bühne frei und ich darf euch bloß bitte bei den leisen Stücken nicht so arg mit dem Steck zum Kleppern. Also da ein bisschen Zurückhaltung üben und vielleicht auch, wenn nicht gerade Frau Merkel oder der Notarzt mit am Tisch sitzt, macht eure Handys aus. Weil es ist einfach ätzend, wenn du dann ein schönes Lied hörst und du machst dahinter, alles neu macht der Mai oder sonst was. Und man vergisst es einfach oft. Es ist ja keine böse Absicht, aber wenn du da oben stehst, ist es nicht gerade so erbaulich. So, jetzt wünsche ich uns alle miteinander einen ganz schönen Abend und viel Spaß bei, ich habe gesagt, ist ja so eine Art Wolle Krimenek Revival und mit Gitze und Band. Viel Spaß und heute Abend. Tschüssle. Danke.

Wunderschöner guten Abend miteinander hier. Haus am See, wunderbar. Der Sommer steht vor der Tür. Deswegen haben wir die zwei depressivsten Songs gleich am Abend.

Anfang gespielt, dass man die Depressionen austreibt. Also Depressionen insofern, im ersten Song, ihr habt es mitgekriegt, da wird es da in 30 Stockwerk hoch, weil vermeintlich der Aufzug außer Betrieb ist und dann ist er oben, dann ist die Süße gar nicht daheim. Und in dem Moment tut der Aufzug wieder. Und uns beide ging es um die Schwätzer, die uns jeden Tag begegnet. Und ja, so nach dem Motto, wir machen mal was zusammen. Ruf uns nicht an, wir rufen dich an, die ganze Sprich. Ihr kennt das alles wahrscheinlich auch zur Genüge. Und da kommt man sich doch manchmal vor, wie wenn man, man kann machen, was man will, aber letztlich entscheidet ein anderer, ob es klappt oder nicht. Und man denkt, man ist qualifiziert oder gut genug und trotzdem klappt es nicht. Oder? Es geht eigentlich zu, wie in unserer Kinderzeit, die ja noch gar nicht so lange her ist. Oder auf dem Bolzplatz, gell? Wir haben sie immer als Letzte gewählt. Ja, man kommt sich vor, wie wenn man einfach auszählt wird. Wie in der Kinderzeit. 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

Allerdings, wenn die morgens im Radiowecker gescheite Musik spielen tätet, dann hätte man das Aufstanden bestimmt auch leichter fallen. Vielleicht ein schönes Gitarre-Solo von unserem Kurz-Kuddel-Staat.

Das Thema Liebe zieht sich ja schon durch den ganzen Vortrag jetzt. Also, ich weiß nicht, ob ihr euch erinnert, vorher, das, wo man so mordsmäßig verliebt war und dann hat sich das zum Drache entwickelt und so weiter. Da hätten wir es am liebsten wieder los. Es gibt aber auch Situationen im Leben, da ist man zusammen und da gibt es Missverständnisse. Also hauptsächlich deswegen, weil die Frauen die Männer nicht verstehen können. Und ja, da ist man dann wieder bemüht, da muss man wieder ein bisschen was machen, dass man wieder zusammenkommt und so weiter. Und was ist das Beste? Wie kann man beeindrucken, wenn es, also vor allem die Männer, wenn sie es verbockt haben oder so, aber bei den Frauen genauso, singen. Na? Singen kann jeder. Das war schon im Mittelalter so, wenn der Bursche unterm Turm guckt ist mit seiner Laute und die Dulcinea hat oben runter guckt und wenn er schön gesungen hat und die Haare lang genug waren, hat er sich dann aufziehen können oder die Feuerwehr ist gerade vorbeikommen mit einer großen Leiter, dass man da Einlass gekriegt hat. Ja, es war schon immer so und vielleicht ist gerade jemand in so einer Situation, Singer beeindruckt auch meistens. Und, oder man kennt jemanden, der in so einer Situation ist, das hilft auch. Und wir haben dazu jetzt auch zu der Jahreszeit entsprechend gibt es auch die Musik dazu, das ist ein Reggae. Und ich war vor 15 Jahren, glaube ich, in Jamaika und haben mir das Ganze angeguckt. Weil die Hände das vom Schwäbischen übernommen, den Reggae, und die Hände es aber weiterentwickelt. Die Hände es dann weiterentwickelt, die Hände auch internationales Reggae-Zeichen, habe ich festgestellt. Das geht so, also praktisch wie Peace oder Victory, aber waagrecht und immer kreisende Bewegungen. Das ist, bedeutet, das ist so der Groove vom Reggae. Ja. Und damit ihr beim Text immer wisst, wann das kommt, ihr dürft auch das ganze Lied durchsingen. Es hat auch schon Konzerte gegeben, die haben die Leute den ganzen Abend bloß noch so gemacht. Auch alles erlaubt, aber auf jeden Fall immer, wenn ihr das so andeutet, kommt, gibt deinem Herz einen Stoß. Positive Vibrations. Und wenn ihr das richtig schön laut mitsingen würdet, wäre mir glücklich.

0: Ja, jetzt weiß ich nicht, wenn ihr noch Interesse für kleine Geschichte aus Höpfigheim zu hören. Von meiner entbehrungsreichen Kindheit. Ja. Ich sage ja immer, dem sind Höpfigheim gefällt, dem gefällt es überall auf der Welt. Und ja, also ich komme aus einer Generation, da war mit Luxus nicht viel. Wer war das? Das hat man so. Ja, Höpfigheim, Kindheit, Luxus. Also Luxus gab es nicht. Wenn man was Welle hat, hat man was dafür da müssen. Speziell, wenn es in Richtung Körperpflege ging. Also nicht so wie heute, da marschierst du ins Badezimmer rein, gehst an der Wasserhahne nach, ans Waschbecken. Dann gibt es zwei Hahne praktisch, oder Hähne, egal, politisch korrekt. Drehst du blau auf, was kommt raus? Kalt Wasser. Drehst du rot auf? Warm, ja. Letztens hat jemand gesagt, Weißwein, der hat ja auch dann ja, also kommt Warmwasser sofort und ich kann mich daran erinnern, bei uns war das nicht so und deswegen ist der Schwabe auch immer nachgesagt worden, wir wären nicht so reinlich, weil halt praktisch einmal in der Woche badet worden ist. Das war samstags. Und das verfolgt mich bis zum heutigen Tag noch, dass immer wenn wir samstags irgendwo spielen, freue ich mich total, weil ich weiß, ich habe lauter Frischflaschen eine Schwabe für mich. Aber heute ist Freitag, gell? Naja, die Zeiten haben sich ja geändert, gell? Also früher war es einfach so, also ich komme aus einer sechsköpfigen Familie, also Eltern, zwei Stück und dann habe ich, also Vater und Mutter und dann habe ich noch, sage und schreibe, noch drei Brüder. Wir sind immer alle zwei Jahre voneinander. Und sechs Leute baden, der Boiler war ungefähr so groß. Es hat praktisch einmal Wasser gegeben und dann ist nach der festen Rangordnung gebadet worden. Zuallererst natürlich der Vater, insofern er schon daheim war vom Bürgerstäble. Dann meine Mutter und dann mir. Vier Buben, immer im Alter nach in Zweierperle. Und ich bin der drittälteste. Also wir sind am Schluss dran gekommen. Da könnt ihr euch vorstellen, wie die Brehe da schon ausgesehen hat. Und mein jüngerer Bruder, der hat es eine Zeit lang auch witzig gefunden, dass man dann das Wasser noch ein bisschen... Also, nein, sag ich. Ja. Das ist zwar kurzfristig warm wurde. Aber natürlich, das war natürlich eine Riesensauerei und dem habe ich natürlich, dem habe ich Dode für, den habe ich dunkt. Bis meine Mutter das irgendwann mal mitgekriegt hat und gesagt hat, Mensch, das darfst du nicht machen, da kann man blind werden davor. Also nicht blöd, sondern blind, ja. Aber ich war so blöd und habe das geglaubt und habe es dann bleiben lassen. Und wenn wir dann fertig waren, ist der Hund noch rein. Und zu guter Letzt hat meine Mutter mit dem Wasser noch die Stegen unterputzt. Das Lied ist von 1967.
1: Der Badwanner Blues.

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Wir haben zusammen gebatscht, wir haben zusammen gesungen, wir haben Zeichen gemacht. Und jetzt kommt quasi die Krönung. Jetzt schunkeln wir. Weil jetzt kommt der PS-Walzer. Ich fahr, dein Lauf.

Und warum? Gleich nochmal. 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Es geht auch ein bisschen lauter.

Und nochmal. Warum? Langsam lauft's. Und Alice schunkelt.

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2: Herzlich willkommen zur neuen Sendung von Mundartradio stellt vor. Im März 2026 hat mit Stuttgarter Zeitung besucht, um ein Interview zu machen. Mit dabei war auch der Werner Kuhnle, der Fotograf. Da er ja viel rumkommt und auch Schwäbisch schwätzt, habe ich gedacht, frage ihn mal, ob er nicht die eine oder andere Begebenheit zum

0: ihm, die war im Bräuningerland. Da gab es eine Kunstausstellung und zwar haben viele, viele Künstler die Eier, die sie kriegt, sind so 1,50 Meter große Plastikeier, die haben die gestalten können, sei es mit Farbe anstreichen, mit Stoffe bekleben, verschiedene Techniken. Und ich war dann 2-3 Mal beim Wolle daheim, weil der in Backnang war und Freiberg nicht so weit weg ist. Und habe dann ihn auch ein bisschen intensiver kennengelernt. Das war echt total klasse. Und am Donnerstag vor Karfreitag war dann in Bräuningerland eine Versteigerung. Und da sind die Eier dann versteigert worden für einen guten Zweck. Und diese Versteigerung, die ist eigentlich so gut gelaufen, dass damals der Sendermanager gesagt hat, komm, wir sitzen zusammen und trinken noch ein bisschen Osterweile, Osterbierle oder sowas. Und es war dann so eine tolle Stimmung. Ich habe da auch noch ein bisschen fotografiert und ich bin dann heimgekommen zu meiner Frau und habe gesagt, du, ich habe eine wahnsinnige Idee. Wenn ich einen runden Geburtstag feiere, da frage ich mal der Wolle, ob der kommen wird. Und na, war es eigentlich auch einverstanden, zufrieden. Und sie hat gesagt, oh, das wäre mal eine gute Idee. Und ich glaube, der Wolle wäre ein bisschen günstiger wie jetzt Stones und so. Und das hätte man irgendwo schön in den Griff gekriegt. Und es war ein super schöner Fototermin. Und dann war es so, am Ostermontag, glaube ich, da war Formel 1-Rennen und all 2 Stunden später, nachdem der Renner das vorbei war, ruft eine Bekannte, die da auch bei der Aktion dabei war, die auch künstlerisch tätig war, ruft sie an, ob ich noch die Bilder habe. Dann habe ich für mich gedacht, das war jetzt vor 3 Tagen. Und dann habe ich gesagt, klar habe ich sie. Und dann sagt sie, das ist jetzt auch für mich ein bisschen emotional. Ja, der Wolle war verstorben da, der war da, hat das Formel 1-Rennen angeguckt und hat dann, ja, einfach sein Leben ist zu Ende gegangen. Und jedes Mal, wenn ich im Auto sitze und ich höre da, ich muss die Straßenbahn noch kriegen oder so, das ist einfach emotional, wie jetzt gerade auch.
1: Ja, das glaube ich schon. Wolle war wirklich ein ganz besonderer Mensch. Er hat auch für viele, viele andere Künstler Steigbügelhalter sozusagen gemacht und hat viele auf den Weg gebracht, die heute noch von ihm schwärmen. Also das, da haben wir wirklich einen ganz schweren Verlust erlebt.
0: Und auch, er war ja auch Lehrer. Hat es auch, glaube ich, ziemlich lange noch gemacht. Also der hat zwar viele Lieder geschrieben, aber er ist nicht Millionär geworden. Er hat da wirklich kämpfen müssen, aber er hat gekämpft mit Leidenschaft. Ja. Und das war eigentlich schon.
1: Ja, bei ihm hat man gemerkt, dass auch die Mundart eigentlich die Basis ist und dass er wirklich dadurch auch geerdet wird. Also vielen Dank für die tolle Geschichte.
0: Dankeschön, hat mir auch Freude gemacht.
2: 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Servus. 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Grüß Gott, herzlich willkommen zur Schwäbischen Sprechstunde. Unser heutiger Begriff, Fasstauger. Im Lexikon steht Fasstauben, hat aber mit Tauben oder Taube, will sagen schwerhörig oder begriffsstutzige nichts zu tun. Gewollt sind Fasshölzer, gebogene Längsbretter, aus denen der Küfer Fässer herstellt. Taug oder Taube, mittelhochdeutsch Duge, mittellateinisch Doga, Gefäß. Für uns Kinder in den 40er Jahren Ersatzschier. Und anstelle der Bindung hans Lederrämer durmäßer. Und etwas bei uns in Württemberg, hier schaut das Wort Taubenskiergläser. Also so sind Kinder überall durch den Schnee gerutscht, wenn sie keine richtige Skikette haben. Das Tauber mit B ist älter. Irgendwann mal hat der G der B ersetzt. So ein Buchstabe- oder Worttausch hat es in der Sprachgeschichte eben wieder G. Zum Beispiel aus Haber wird Hafer. Ja, man weiß warum, lässt sich leicht aussprechen. Ich kann es jetzt sagen. Über der Kiefer, genau über der Kiefer, den Fassmacher, müsste man extra schwätzen. Jetzt einmal bloß so viel dazu. Das Handwerk ist so gut wie ausgestorben. Bloß wenn man hört, dass der Wein im Holzfass greift sei, na dimmert's, dass da eben sein muss. Andere Namen für unseren Kiefer sind Binder, Kübler, Bittner, Schäffler und alle liefert, handgeliefert, die Ersatzschier in schlechten Zeiten.

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0: 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Servus.
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0: Grüß Gott, herzlich willkommen zur Schwäbischen Sprechstunde mit Wilhelm König. Es geht so viel schöner wieder. Die sind weggegangen oder gegangen weg. Man kann es nicht heben. Man kann vielleicht nur nachtrauern. Man kann es aber am besten schwätzen. Also ein Wort ist Werben. Nehmen wir mal an, die Wiese ist gemäht, von Hand, mit der Säge, so wie von früher her. Dann geht es am Mat. Das aufgehäufte Gras, damit es rasch und gleichmäßig trocknet, muss man es verstreuen, auseinanderschütteln oder werben. Im großen Fischer heißt es Worben. Und der Worb ist der Griff am Sensenstiel. Wir bleiben beim Werben. Und das tut man mit der Gabel, mit dem Brecher oder auch mit dem Worb. Und so große unförmige Schuhe sagt man auch Werber, wir. Du, deine Werberufzeit, mach Platz. Das Wort ist sehr alt, Mittelhochdeutsch wie Althochdeutsch, Worb, der Sichelgriff. Wieder ein Beispiel, dass wir im Schwäbischen eben richtig liegen. Und unser Dialekt, das eigentliche Sprachgedächtnis ist.

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Doch irgendwann hat er gemerkt, dass ihm es fehlt. 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Leute, höret gut zu, hat er gesagt. Ganget nach Laubach zum Schwaberprophet Ernst Mandl. 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

0: 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Buffet, Trombierer, zu drei. Servus. 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Grüß Gott, herzlich willkommen zur Schwäbischen Sprechstunde mit Wilhelm König. Heute schwätzen wir von dem Magenga. Ich darf ja sagen, woher ich komme aus Kabis, Kabishäusern und Dettingen an der Erms. Das ist meine Sprache und aus der aus erkläre ich auch. Wir schwätzen heute von Schlüsselblumen, Blumen. Da gibt es ja zweierlei echte und unechte, schöne und wüste, süße für Arznei geeignet und weniger süße. Wir in Kabis und Dettingen, ob man das heute noch sagt, glaube ich weniger, haben Schmeckmagenga und Stänkmagenga gesagt. Und gesucht haben wir bloß Schmeckmagenga. Also die echte, die schöne, die geschmeckige. Die bekannteste Bezeichnung ist Badenga durch das Lied, durchs Wiese da, gang ich jetzt nah. Aber das ist bloß einer, wenn aber der bekannteste. Hermann Fischer schreibt, der unverstandene und dadurch leichte Entstellung ausgesetzte Name Badenke beruht auf Mittelhochdeutsch Badonie oder ähnlich von Lateinisch Betonica. Andere Formen, die man auch in den Wörterbüchern findet, sind Wiesenbremel oder Himmelsschlüssel. Bei dem Wort Schlüsselblume sind auch so Volksetymologen am Werk gewesen, die nichts anderes wissen, wie zu erklären. Die Bezeichnung Schlüsselblume sei durch die Ähnlichkeit der Blütenstaud mit dem Schlüsselbund entstanden. Aua, sage bloß. Und bleib lieber bei Magenga.
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0: Ich glaub, die Leute sind schon ein bisschen schalou. Aber jetzt darf er das schättern, bis er in die Hose brunzen. Weil wir haben ihn gefunden. Unseren Schwabenprophet aus Laubach. Ernst Mandl!
1: Schalu! Neu, Schalu!
2: Neu, Ernst!
1: Neu! Übrigens, das ist schon ein Missverständnis, ich habe was falsch verstanden. Die haben mich vor ein paar Tagen angerufen und gefragt, wie soll man dich denn ankündigen? Dann habe ich gesagt, ist eigentlich egal, können eigentlich sagen, was er will. Also vielleicht, aber... Also Prophet, oder was? War's Prophet? Ja, ich habe eigentlich gesagt, also die Telefonverbindung war so schlecht. Ich habe gesagt, alles bloß nicht Prolet. Und das ist halt draus geworden, gell?
3: Ja, weißt du. Und ich meine, du kommst mit zwei Mantel rein.

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0: Ebbes muss der Mensch ja schließlich sein.
1: Und ein guter Schlafer. Shalom!

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1: Man muss bei uns ja nicht alles sehen.
0: Weißt du, putzt und putzt, gönn dir doch mal was.

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0: Was textest du mich eigentlich so zu, Digga? Allgäuer Männer haben sich doch total weiterentwickelt. Die sind jetzt voll hip.
1: Ja, jetzt wo du sagst, hast du eigentlich recht. Das ist ja alles viel, viel besser heute.

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0: Meine Damen und Herren, bitte um Ruhe. Ich darf Ihnen einen neuen Tanz vorstellen. Und zwar den Schlappenschlurf. Der Schlappenschlurf, das ist ein neuer Tanz.
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1: Ich lese jetzt eine Geschichtle aus meinem neuen Büchle Holmet aber rau, meint der Wunderfitz. Verliebt, verlobt, verheiratet. Holmet aber rau, immer wieder kommt mir das nette Kinderversle in den Sinn. Verliebt, verlobt, verheiratet. Ein 3 Jahre älteres Nachbarsmädle, in das der Wunderfitz unsterblich verliebt gewesen ist, hat den 11-Jährigen mit ihrem neckischen Zopfle von den Margeriteblüten schier gar um den Verstand gebracht. Und schon früh hat der Bub gemerkt, das mit dem Verlieben und allem drumherum ist kein einfaches Geschäft. Bei seinem Großvater war das noch ganz einfach. Da hat der Uropa die Braut selber rausgesucht, ganz nach der uralten Bauernregel, nicht Leid heiratet, aber die Äcker. Und der Junge hat ohne Widerrede folgen müssen. Beim Wunderfitz, seinem Vater, hat's bloß noch geheißen, wenn's Gesangbuch stimmt und sie nicht aus dem verratzten Nachbarsflecken kommt, kann springen, will ich die Witt. Der Wunderfitz hat schon gar nicht mehr gefragt und sein Evangelis an Menage-Schlupferle am Papa einfach als sein Verlobter vorgestellt, wo jetzt bei ihm in Studentenbude einziehen tät. Reaktion: Ich will sie nicht. Es gibt doch auch schöne, gescheite und reiche katholische Mädle. Das hat mich dann aber schon mächtig gewurmt und ich habe mir geschworen, wenn meine Junge mal ihre Lafferinnen mitbringt, halte ich mein Gosch und denk mir höchstens meine Sache. Und das hat Gott sei Dank geklappt. Aber besonders auch darum, weil die heutige Generation im heiratsfähigen Alter in unserer unglaublich offenen Gesellschaft fast immer nach dem eigenen Wille entscheidet, ohne dass sie irgendeiner mehr schräg anschwätzen darf. Ist der Entschluss gefasst, oft nach langer Probeehe und dem dritten Kind, was freilich bei uns Schwaben wegen günstiger Ehegattensplitting eher seltener der Fall sein darf, wird Organisation von dem Event zum reinsten Stress. Oft auch zur Nagelprobe, ob die Ehe tatsächlich hebt. Pfarrkirch und der Saal über der Dorfkneipe mit einer Hochzeit zu gemischten Brote, Spätzle, Kartoffelsalat und Vanilleeis mit heißen Himbeeren zum Nachtisch. Danach noch Tanz mit einem Aloy-Unterhalter. Räuchert seit gefühlte 100 Jahren schon nicht mehr. Für die Betuchtere geht nichts mehr unter einem Wasserschloss mit eigenem Kirchle, Feinschmeckermenü vom Sternekoch, dazu professionelle Kinderanimateur und Shuttle-Service für die Gäste. Für den schmäleren Geldbeutel braucht es mindestens eine Freilichttrauung am Gipfelkreuz mit deftigem Almvesper und Masseübernachtung im Heischober von der Sennhütte. Noch komplizierter wird es freilich im Global Village, wenn die Liebe alle Grenzen und Länder und Kulturen überwindet. Da kann es sogar am Wunderfitz passieren, dass er sich mitten in Afrika in der Stammestracht vom Ibo-Häuptling bei einer traditionellen Hochzeitsfeier einfindet, von den Gegenschwieger mit aller Hochachtung empfangen und überwältigt ist von den Leuten, von ihrer Herzlichkeit und Lebensfreude, wo ihr Muttersprach Ibo noch viel mehr hochhaltet, wie der Wunderfitz sei Schwäbisch. Überwältigt aber auch von 36 Grad Hitz, wo man in dem warmen Häuptlingsgewand schon ein wenig neidisch auf seine Brautmutter aus dem Nachbarstädtle hätte werden können, wo auf der Osterinsel im Pazifik die Trauung von ihrem Töchterle nach der dortigen Mode oberum nackt und kunstvoll angemalt, hat feiern dürfen, meint der Wunderfitz.

wie Werbung. Ist aber nicht so gemeint. Und damit ihr glaubt, dass das kein Werbesong ist und wir kein Geld dafür kriegen, zeige mir in der nächsten Strophe, dass Zewa erstens nicht nur immer hilft, also es hilft nicht immer, und auch, dass Zewa sogar schon in der Bibel vorkommen ist.

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0: Buffet, Trombierer, zu drei. 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
0: Grüß Gott. Jetzt kommen wir auf unsere Grüße. Ich glaube, das ist Schwäbisch so reichhaltig wie kaum ein anderer Dialekt. Das Hochdeutsche gleich gar nicht. Am bekanntesten ist das Grüß Gott. Natürlich auch das Ade. Oder so, kommt er. Wähle der Gau. Also wenn jemand also fort will, bestätigt man das nochmal. Und dann ein ganz altes Wort, das meint man bloß aufs Bayerische angewendet, das ist das Servus. Das ist durchaus auch ein schwäbischer Gruß. Servus, sowohl zur Begrüßung als auch zur Verabschiedung. Es kommt zum Lateinischen, es meint Diener. Im Österreichischen kann man es noch hören, ergebenster Diener. Das ist das Servus. Dazu gehört auch Salve, sei gegrüßt. Also, ein bisschen veranschaulicher, wenn man einem Vertrauten begegnet, einem Schulkameraden oder Verwandtschaft, dann sagt man einfach Grüß Gott. Das sagt man einem Fremden gegenüber. Und man bestätigt ihn so, kommst daher, bist am Schaffen oder magst noch. Bevor man also grüßt, sagt man gleich magst noch. Wo willst du hin? Also dies ohne lange Vorrede, dieses Einschließen. Und diese Vielfalt ist also verloren gegangen. Heute nur noch dieses grausame und wirklich schmerzhafte Tschüss.

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1: Herzlich willkommen zur weiteren Sendung von Mundart Radio stellt vor. Streik heißt die neue CD von Hasa, die im März 26 erschienen ist. Einen Tag vor der Veröffentlichung habe ich daher einen Ralf besucht und ein Interview zu seiner neuen CD mit ihm gemacht.
2: Heute darf ich mal wieder beim Heiner Ralf sein, Frontmann von Hasa, mit seinen zwei Damen zusammen natürlich, die mitmachen und auch viel mitsingen. Es gibt eine neue CD, Heiner. Was hat dich dazu bewogen, eine neue CD zu machen?
3: Gut, es gibt eine neue CD natürlich. Der ganz profane Grund ist, dass ich einen Haufen Material habe für neue und weitere CDs. Und damit war jetzt nach knapp anderthalb Jahren die nächste fällig. Ich muss aber noch kurz was zum Frontmann sagen. Ich sehe mich selber natürlich eigentlich lieber als Bestimmer in der Band, gell? Und die beiden Damen, die du angesprochen hast, die K und die Ellen, das sind natürlich die erste Runde der Mitbestimmerinnen. Wir sind eine stark mitbestimmte Band und wir sind natürlich auf jeden Fall eine Dreierfront, würde ich mal sagen. Also das ist jetzt gar nicht so, dass ich hier der große Lieder vorne weg bin. Das merkt man auch auf der neuen CD. Das sind zwei tolle Lieder gesungen von K und Ellen drauf und da wird es in der Zukunft noch deutlich mehr geben in der Kombination.
2: Streik. Zuerst bin ich etwas erschrocken, dass du jetzt in den Streik trittst. Ja. Aber dann habe ich gemerkt, dass es eigentlich um dein Auto geht.
3: Gott sei Dank nicht um mein Auto, sondern ich durfte mir sozusagen für das streikende Vehikel durfte ich mir eins ausborgen von der Gerlinde Beck, die mit ihren großartigen Daimler-fahrbaren Kunstwerken eine tolle typische Künstlerin ist. Und beim ersten Album war noch ihr Space-Timeler im Einsatz, auch im Bild zu bewundern, der leider mittlerweile den Geist aufgegeben hat, also im permanenten Streik getreten ist. Und die Nachfolger genannten Silver Machine ist jetzt diejenige, das Auto, das uns hier begleitet und netterweise mitspielt in der Rolle des tückischen Objekts, das im falschen Moment den Geist aufgibt.
2: Ja, jetzt sind wir kurz vor der Release-Party. Du hast mir jetzt kurz mal ein paar Sachen gezeigt, wie das alles dann laufen wird. Das ist ein Wahnsinnsaufwand, den du da treibst.
3: Du, ist immer die Frage, womit man es vergleicht letztendlich. Ne? Also ich denke, ich bin relativ effizient unterwegs, was die Umsetzung von Dingen angeht. Dass es natürlich jetzt mehr Aufwand ist, wenn wir eine Rock'n'Roll-Band wären mit vier Marshalls, einem Schlagzeug und ein paar Gitarren. Das ist klar, aber das ist natürlich auch Teil des Konzeptes. Ne? Es ist die Psychedelik, die wir da betreiben, die erfordert natürlich einfach durch den Einsatz von mehr Medien, in diesem Fall auch Bildmedien, etwas mehr Aufwand. Aber also ich sage mal aus meiner Perspektive, man könnte das, was wir da umsetzen auf der Bühne, auch mit deutlich mehr Aufwand betreiben. Für jemanden, der das nicht gewohnt ist, kann ich mir vorstellen, dass es mal relativ viele Kabel und Geräte sind, die da am Start sind. Ja.
2: Welches der Lieder, der neuen Lieder, ist da eigentlich am meisten ins Herz gewachsen? Kann man da eins raussuchen, oder?
3: Gut, es gibt eine ganz große Bandbreite bei den Liedern, wie persönlich die sind oder welche mich am meisten mit mir zu tun haben, sage ich mal. Und da würde ich den Blues Normal Dark eigentlich nennen. Das ist sehr autobiografisch, würde ich in dem Fall sagen. Und zwar auch relativ 1:1 autobiografisch. Die Zeiten habe ich erlebt. Ich habe solche Nächte leider viele erlebt im Rahmen meiner auch ja, Laufbahn als Selbstständiger. Ja, also ich kenne das. Mhm. Ne? Das ist nicht ausgedacht. Und das ist auch am wenigsten Stoff und dann transferiert in ein poetisches oder lyrisches Medium. Wenn man die anderen Balladen anschaut, so wie Ein Mensch oder Stay Blues, das würde ich mehr als Stoff bezeichnen. Ne? Da gibt es Erlebnisse und Erfahrungen, aus denen raus man bestimmte Gefühlslagen extrahiert und dann aber in ein ganz anderes Setting setzt. Ne? Und das würde ich sagen, das gilt eigentlich hauptsächlich für die, ich habe es schon gesagt, oder weiß nicht, vielleicht sprechen wir auch noch drüber, aber es gibt wirklich einen Balladenschwerpunkt auf der Produktion Streik. Als da wären Stay Blues oder Mensch oder vor allem auch, ich schätze mal, das war's. Und das ist für mich auch das Neue und was mir sehr, sehr gefällt und wo ich sehr glücklich drüber bin, dass wir jetzt eben auf der Reise von Haasa in der Veröffentlichung im Umgang mit verschiedensten Stilen und Haltungen, nachdem er mit dem ersten Album ein sehr breites, sehr poppiges Erstlingswerk mal abgeliefert haben. Was kann es denn alles sein? Da ist sehr viel angelegt, aber natürlich auch noch mit einem doch sehr poppigen Zugang und auch sehr flott unterwegs, auch teilweise beinahe schon ins Comedy-hafte und so weiter, was ich ja auch nach wie vor gerne mache, aber eben nicht nur. Ne? Und deshalb, weil es dieses Songmaterial eben auch gibt, haben wir gesagt, wir machen bei der zweiten Produktion jetzt tatsächlich mal einen Schwerpunkt, sowohl musikalisch wie auch inhaltlich auf Themen, die die Tauglichkeit von Schwäbisch als Sprache, als Songtextsprache zeigen, dass es eben nicht bloß lustig sein muss und in der Selbstbeschäftigung, huch, wie lustig klingt das Schwäbisch und so weiter, sondern dass Schwäbisch sehr lyriktauglich ist. Ne? Auch mit seiner ganzen Kargheit und Prägnanz, mit wie maulfaul man im Schwäbisch auch Gefühlszustände beschreiben kann. Und also mir gefällt es, was wir da veröffentlicht haben.
2: Ja, gerade das Nummerntag, das ist natürlich schon auch das, was mir auch berührt hat, weil ich denke, das hat jeder mehr oder weniger mal erlebt und es ist wirklich ein sehr schönes Lied. Ja. Ja, dann habt ihr ja ein wunderbares Booklet zu eurer CD gemacht. Also ich war von der Socke, wie toll das alles gemacht ist. Wirklich schön. Auch nochmal zum Nachlesen, die ganzen Texte. Gibt es da was zu erzählen über dieses Booklet?
3: Auf jeden Fall. Ist auch eine wirkliche Herzensangelegenheit von mir. Auch vor allem, weil ich kriege ja oft die Reaktion, ja, CD, huch, eine CD. Und dann tun alle so, wie wisst ihr gar nicht mehr, wisst, was eine CD ist und wo ist mein CD-Player. Dieses ganze Thema, die Musik, die Spotifyisierung der Musik, sage ich jetzt mal, das kann sich, glaube ich, der normale Musikkonsument erkennen oder er will sich vielleicht auch gar nicht ausmaßen, was das für einen unglaublichen Kahlschlag in der Musikszene eigentlich wirklich bewirkt. Natürlich ist es convenient, genauso wie Amazon auch convenient ist, aber der Preis, der dafür bezahlt wird, nämlich dass praktisch die allermeisten nicht mehr von ihrer Musik leben können, nicht mal ansatzweise, ja, das wird irgendwie, ach echt, ich das so und so weiter. Und warum, womit hat das zu tun? Es gibt keine Produkte mehr. Ne? Und sobald etwas im Netz ist und online, da kann man 20 Mal sagen, man muss hier was zahlen oder nicht. Es ist sofort irgendwo umsonst und das sind die Leute ja auch gewohnt. Das hat man ihnen ja auch beigebracht. Ne? Mit dem Beginn des Internet, hier ist erstmal alles free. Ne? Mhm. Und dann musst du dir deinen Namen eintragen. Natürlich ist es damit nicht mehr free, ist aber egal. Aber ich hoffe und ich möchte einfach sagen mal von meiner Seite aus oder von unserer Seite aus, wollen wir einen Beitrag dazu leisten. Es geht ja gar nicht darum, das Rad zurückzudrehen, was Digitalisierung angeht. Das ist durch. Ne? Aber bitteschön, besinnen wir uns doch mal auf ein paar Sachen, die das Leben lebenswert machen. Und es ist zum Beispiel ganz einfach Haptik, dass ich etwas anfassen kann, dass ich kann was berühren. Ne? Und deshalb, und da kommen wir jetzt hier zum Booklet, es gab ja beim ersten Album gab es ja das sogenannte Cookbook in dem von mir immer noch favorisierten LP-Format. Mhm. Ich habe bewusst jetzt hier bei der zweiten Produktion alles so angelegt, dass ich die praktisch auf Knopfdruck auch auf Vinyl realisieren kann. Ist alles schon so gemacht. Ist dann einfach praktisch viermal so groß, aber nach wie vor quadratisch. Mhm. Weil da muss natürlich auch eine entsprechende Käuferschaft da sein. Aber da ich jetzt schon aus dem HiFi-Bereich sehr gute Signale höre, will jetzt noch nicht zu viel sagen, aber da kommt sehr gut an, was mich natürlich irre freut, dass wir mit dem, was wir machen, in der HiFi-Szene uns einen sehr guten Namen erreichen. Und da ist Vinyl natürlich ein Thema. Mhm. Aber lange Rede, kurzer Sinn. Ich finde es einfach schön, ein Booklet in der Hand zu haben, wo man blättern kann, wo man verweilen kann und einfach nicht in diesem Scroll-Modus ist. Man wischt halt alles schön durch und schon kommt, ist einfach nur Reiz auf Reiz. Ne? Mhm. Und wirklich deshalb, es gibt ja auch auf der CD, gibt es den digitalen Zwilling per QR-Code. Wer eine CD hat, hat die mit einmal den QR-Code abfilmen. Die ganze Produktion auf dem Handy finde ich gut, aber als Zweitprodukt. Ich möchte den Leuten aber was geben, wenn die zum Konzert kommen und sagen, Mensch, da möchte ich gerne was mitnehmen, außer war schön und ein Selfie mit der Band. Und dazu ist die CD da.
2: Mhm. Ja, gerade dieser QR-Code hat mich natürlich auch fasziniert. Hab mir gleich geguckt, dass man da auch sogar Videos dann anschauen kann über deine Produktion und auch die Texte in Englisch. Von daher ist wirklich alles, was man braucht, damit dabei.
3: Ich hoffe doch, ja. Das war auf zumindest mal der Wunsch, ne? Das so zugänglich wie möglich zu machen.
2: Ja.
3: Und ich finde es einfach auch reizvoll, mich um dieses Thema, ja, was heißt denn jetzt eigentlich genau bei den Texten? Ich finde, Das ist ein bisschen wie bei der Zauberei. Was ist langweiliger wie ein Zauberer, dessen Zaubertricks man kennt? Mhm. Das ist ja nichts mehr wert. Ne? Aber die Faszination, dass auch ein gewisses Rätsel oder muss ich nochmal hören und so weiter, das macht für mich eine Sache unterhaltsam. Und deshalb auch der Umweg über das Englische. Ich finde, das ist wirklich ausschließlich meine persönliche Meinung, aber und auch verkürzt gesprochen, für mich persönlich Hochdeutsch oder Schriftdeutsch eigentlich richtiger, eine super Sprache für Bedienungsanleitungen, Goethe, ganz toll, sieht toll aus, klingt et gut. Hm. Schwäbisch ist genau umgekehrt. Für mich klingt Schwäbisch super, sieht aber geschrieben furchtbar aus. Ich hasse es. Ich mache es aber trotzdem, weil man sofort merkt, man kann es eigentlich nicht richtig schreiben. Ja. Du kommst sonst in so ein Pseudo-Französisch mit Akzent, Circonflex und Aigu und da versteht es eh keiner mehr. Das kann man so näherungsmäßig machen. Aber ich finde es ganz reizvoll, meine Texte einfach mal, die Inhalte mal ins Englische zu transferieren. Den Reim verliert man sowieso, wenn man ins Deutsche gehen würde. Und wenn man ins Englische geht, dann ist es auf einmal wieder Popmusik. Mhm. Ne? Dann ist man in diesem Pop-Idiom, Baby, I love you so und so weiter. Und bei mir kommt dann irgendwann halt noch Oma Hauser oder die Rosenau auf einmal mit dazu. Mhm. Aber auch was unseren internationalen Anspruch angeht, den ich hier doch mal ausdrücklich postulieren möchte, ich werde mit Hasa noch ins Ausland gehen. Das ist mein erklärtes Ziel. Mhm. Und dazu ist natürlich eine englische Kompatibilität schon mal ganz gut geleistet.
2: Klar. Ja, die CD, kriegt man die auch irgendwo oder kriegt man die nur bei dir
3: auf dem Konzert? Nein. Die CD ist natürlich auf allen Online-Medien, mhm. wer das also jetzt tatsächlich nur digital haben will und damit das wirklich tolle Gucklick verpasst, der kriegt die in den einschlägigen Streaming-Diensten, kann sich alles runterladen. Und wir sind dank unseres Labels 36 Music jetzt auch im Vertrieb von Broken Silence. Ich hatte neulich sogar schon mal ein Bekannter ganz verdattert ein Foto geschickt aus dem Mediamarkt, wo er irgendwie die erste Platte im LP-Regal fand. Also wir sind im Fachhandel.
2: Ja, das ist ja auch schön. Ja. Weil das ist wirklich was Besonderes. Also das müsst ihr euch unbedingt mal anschauen und vor allem mal reinhören. Das ist wirklich was ganz, ganz Besonderes.
3: Zum Beispiel im Mundradio, da läuft es ja ab und zu, habe ich mir sagen lassen.
2: Da wird es auf alle Fälle rauf und runter laufen. Die kleinen Appetizer, wie man so schön sagt, sind natürlich schon gelaufen. Das ist ganz klar. Cool. Ja. Und ja, wie sieht denn das Jahr voll aus? Gibt es da schon irgendwelche Planungen?
3: Auf jeden Fall. Also nachdem jetzt, wenn wir die nach erfolgter Release-Party, die jetzt zum Zeitpunkt unseres Gespräches heute in einer Woche ist, wird man schön durchatmen. Aber eigentlich ist dann relativ zügig Spatenstich für die nächste Produktion. Ne? Mhm. Den Titel darf ich schon verraten. Halt Smoking Cowboy. Und ich freue mich total, auch vor allem mit der Band, in dem Niveau, darf ich wirklich sagen, das wir mittlerweile erreicht haben, sowohl was das Musikalische angeht und die Spielfreude angeht, aber eben auch ganz wichtig durch eine Ergänzung mit dem Jürgen Schlachter, unser Label-Boss ne, vom Label 36 Music, der das Material auch mischt. Wir haben da, was die Qualität angeht, einfach eine beachtliche Feuerkraft. Sorry für den militaristischen Ausdruck, aber ich nehme ihn mal in diesem Falle. Das ist eine angenehme Feuerkraft, die das Feuer der Begeisterung bei unseren Fans hoffentlich entzündet.
2: Also ich finde ja sowieso immer Hasa ist ein Gesamtkunstwerk und da ist ja auch Sprache wie ein Instrument. Das ist einfach so ineinanderfließend. Ja. Sowas habe ich sonst noch nie erlebt und dann natürlich die 70er, 80er Jahre von der Basis her ist natürlich nochmal was ganz Besonderes. Mhm. Ja, also von daher, ich freue mich für euch, freue mich für mich.
3: Vielen Dank,
2: dass ich da immer mal wieder dabei sein darf. Ja. Und bin jetzt wirklich auf die Release-Party gespannt, die dann nächste Woche stattfinden wird. Und ja, wir werden wieder voneinander hören.
3: Ich hoffe doch sehr. Vielen Dank für dein Interesse.
1: Und jetzt viel Spaß mit zwei Songs von der CD.

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0: Das waren die Meldungen vom Samstagabend. Aus Stuttgart nun die Katervorhersage für Sonntag, den...
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Ja, jetzt kommt als nächstes was ganz anders. Ihr wisst ja alle, was ein Talking Blues ist. So Bob Dylan hat ja das gemacht und hat es der Wader auf Deutsch gemacht. Und ich habe jetzt so die schwäbische Version davon erfunden. Das ist aber kein Talking Blues, sondern ein Schwätzlied. Dann, deswegen ist es auch schwäbisch. Ist auch kein Blues, sondern das ist halt, man spielt was auf der Gitarre und erzählt irgendwas dazu. Das Lied, was ich da gemacht habe, was ich da erzählt, das handelt von auch was ganz Alltäglichem. Das beschreibt nämlich so den Ablauf von einer Woche, so von Montag bis zum Sonntag, was man da so erlebt, wie es einem da so geht. Und das Lied hat zwei Teile. Der erste ist von Montag bis Donnerstag. Der ist ein bisschen langweilig, war da schon nicht so interessant gewesen, habe es deshalb auch kurz gemacht. Der zweite Teil geht vom Freitag bis zum Sonntag, logischerweise. Und das ist also dann ausführlich, das Wochenende ist auch für der Schwab unheimlich wichtig. Warum, das verrate ich jetzt noch nicht, das wird dann in dem Lied beschrieben. Schwätzlied, und es heißt die Woche.

Montag, da stinkt's einem immer gleich. Wenn man nämlich trotzdem das mit ganzer Woche wieder schaffen kann. Man schafft zwar schon ganz gern bei uns im Ländle, aber halt auch lieber am eigenen Häusle, als für jemand anders der Reichtum zu besorgen. Naja, die Sportberichte vom Wochenende, die halten euch ein bisschen über Wasser. Und wenn man sich's überlegt, 5 Tage, die gehen ja auch schnell wieder rum. Am Dienstag ist man dann so richtig schön drin im Trott. Und am Mittwoch und am Donnerstag ist es auch nicht viel anders. Man braucht halt ein bisschen Abwechslung. Dann geht man mal zum Kegler, zum Kaderspieler oder ins Jugendhaus. Donnerstags kann man sich dann der Fernsehkrimi angucken oder sich die neueste Illustrierte kaufen und sich an die Sensationsmeldungen aufgeilen. Und der Mülleimer, den muss man auch noch neu stellen am Donnerstag.

Und Freitag ist dann endlich ganz, ganz anders. Endlich der letzte Tag im Geschäft und man kann es kaum erwarten, bis Feierabend ist. Dann schnell der Lottoschein verbracht und der Müllräumer wieder neigestellt. Und dann geschwind die Verwandte angerufen, die man am Sonntag besuchen gehen will, damit ihr auch noch was einkaufen könnt. Denn jedes Mal ist denen so peinlich, wenn man danach kommt und sie können euch nichts Gescheites anbieten. Und so kann man doch dann auch wieder nicht sein. Der Samstag ist der allerwichtigste Tag für den Schwab. Nicht, weil das Wochenende anfängt, nein, am Samstag wird erst richtig geschafft. Die eine, die werkelt am Häusle und die andere, die werkelt am Auto. Und wer kein Häusle und kein Auto hat, der putzt das Fahrrad. Das Allerwichtigste darf natürlich auch nicht vergessen werden am Samstag, das ist nämlich die

Genau, eiskalt, aber das Treppenhaus muss putzt sein, sonst gibt es den größten Krach mit dem Vermieter, wenn jetzt sogar fristlose Kündigung. Man sagt ja sogar, dass die sieben Schwaber ja eigentlich acht gewesen sind, aber wo sie dann losziehen wollten, hat der eine niemand gefunden, der so lange keine Woche machen hat, dann hat er halt daheim bleiben müssen. Man muss sich auch immer arg beeilen, so ein Samstag ist arg kurz und bis zum Rudi Carrell will man ja fertig sein. Als wenn es auch mir gegangen wäre, so drei Samstiche in der Woche, das wär's Richtige. Am Sonntag, da hält man sich natürlich an die Feiertagsruhe. Oder man schafft etwas, das der Nachbar nicht gerade sieht, zum Beispiel der Keller neu streichen. Nachmittags macht man dann seine Psyche, man geht zum Kaffee nach, bleibt aber meistens bis zum Vesper hocken, dass sich's auch rentiert hat. Abends ist man dann müde, man geht bald ins Bett, muss am nächsten Tag wieder raus, man ärgert sich über das kurze Wochenende und sowas blöds. Nächste Woche gibt's schon wieder keinen Feiertag.

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